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1: Guten Morgen. 27 bis 35 Grad erwarten uns heute. Außer ein paar harmlose flache Wolken ist der Himmel blitzblank sauber. Gewitter soll es da keine geben.
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1: Die wichtigsten Straßen durch Südtirol sind frei. Dazu gehört auch die Brenner-Autobahn. Gerechnet wird aber da ab dem Vormittag mit sehr vielen Autos im Bustertal, Finchka und auf der Autobahn. Zu Wartezeiten kann es bei den Dorfdurchfahrten und an der Mautstelle in Sterzing kommen. Eine gute Fahrt.
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1: Guten Morgen, gemütliches Aufstehen an einem noch recht ruhigen Sonntag. Genießen Sie die Zeit. Wir freuen uns, dass wir Sie dabei haben.

0: waren so am Ende Sunshine Hollywood Hills mit Sunrise Avenue hier auf Südtirol 1 um 10 nach 7.
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2: Ein junger Mann fragte seinen Lehrer, warum lassen mich manche Gedanken tagelang nicht mehr los? Ein einziges Wort genügt und ich trage es mit mir herum. Der Lehrer lächelte, stellte zwei Saiteninstrumente nebeneinander und zupfte an einer Saite des ersten Instruments. Augenblicke später begann dieselbe Saite des zweiten Instruments leise mitzuschwingen. Hat jemand diese Saite berührt? Fragte der Lehrer. Nein, antwortete der Junge. Und warum schwingt sie denn noch? Weil beide Instrumente auf denselben Ton gestimmt sind, war die Antwort. Der Lehrer nickte und meinte, so ist es auch mit deinem Herzen. Jeden Tag begegnen dir unzählige Worte, Meinungen und Eindrücke. Doch nicht alles dringt gleich tief in dich ein. In Schwingung gerät vor allem das, worauf dein Inneres eingestimmt ist. Wer Angst in sich trägt, hört überall Bedrohung. Wer Misstrauen nährt, entdeckt gerne Gründe zum Zweifeln. Wer hingegen Liebe, Hoffnung und Vertrauen wachsen lässt, wird auch diese Töne im Leben wahrnehmen.
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0: Schönen Sonntag, guten Morgen, 20 nach 7, heute am Weltbevölkerungstag. Ja, und die Geburtenrate, die nimmt in unseren Breiten ja immer mehr ab. Da ist Südtirol auch dann keine Ausnahme. Am wenigsten Babys kommen in Bozen, laut Statistik auf die Welt, am meisten im Finchgau. Damit ist Südtirol im italienweiten Ranking Spitzenklasse. Trotzdem sieht es im europäischen Vergleich nicht gut aus. Italien liegt da auf den letzten Stellen der Tabelle. Aber eine Umfrage hat allerdings ergeben, dass sich die Menschen eigentlich mehr Kinder wünschen würden. Tja, auf was warten?
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0: Guten Morgen, es ist gleich halb acht.
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0: Südtirols Hauptverbindungen sind frei jetzt in der Früh. Die Brennerautobahn ist in beiden Richtungen gut befahrbar. Sie kommen flüssig weiter. Erwartet wird aber auch heute starker Reiseverkehr. Staugefährdet ist Richtung Süden die Anschlussstelle zur A1 bei Carpi und Richtung Norden die Mautstelle bei Sterzing. Das Stilfserjoch ist von 8 bis 14 Uhr auf Bormio-Seite gesperrt. Dort findet ein Radrennen statt. Gute Fahrt!
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0: Ja, und das wird ein richtiger hochsommerlicher Tag. Die Temperaturen steigen auf 27 bis 35 Grad an. Aktuell hat es noch 17 Grad in Gagetz und 20 Grad in Branzoll. Und in Ridnaun sind es ja bereits 13 Grad. Trotz der hohen Temperaturen ist die Gewittergefahr gering. Nur ein paar flache, harmlose Wolken schirmen kurzzeitig heute die Sonne ab. Also Bade- und Bergwetter zum gern haben. Und wir geben Ihnen da natürlich gerne Südtirols besten Musikmix mit. Hier sind Camila Cabello und Edwin Collins.

0: Sommer, Sonnenmusik hier auf Studio 1 an diesem Sonntagmorgen. Ja, das ist der Tag in der Woche ohne Hektik und Stress. Und da haben wir dann auch mal Zeit, etwas länger zu plaudern. Im Sonntagsfrühstück von Flamme tun wir das ja auch immer. Heute mit einem Mann, der eine besondere Strahlkraft aussendet, Maximilian Huber, der einen Schicksalsschlag hinnehmen musste, vor etwas mehr als 10 Jahren verlor er nämlich bei einem Motorradunfall sein Bein.
1: Ja, also in der Situation unmittelbar, also da habe ich es selber nicht glauben gewählt und habe eigentlich ja, mir gedacht, das ist jetzt ein Traum, das ist jetzt nicht wahr. Und wie soll das jetzt weitergehen, war natürlich schon verzweifelt in der Situation. Ja, aber eigentlich einen Tag danach, weil ich dann aufgewacht bin und ich verstanden habe, dass ich ein mega Glück und Unglück gehabt habe, da war ich unendlich froh, am Leben zu sein, einfach, dass ich eine zweite Chance jetzt kriegen kann.
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2: Guten Morgen, das ist ein Sommersonntag heute. Wir haben den 12. Juli. Was sich in den letzten Stunden so getan hat, in der letzten Nacht natürlich auch bei der Fußball-WM, jetzt in den Nachrichten. Wir haben es gleich 10 vor 8.
3: Bozen, 100 Jahre Siegesdenkmal. USA greifen erneut den Iran an. Das Wetter, Sonne von früh bis spät gibt's heute. Ich bin Wilhelm Schatzer, guten Morgen.
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3: Das umstrittenste Bauwerk in Bozen hat heute ein doppeltes Jubiläum. Vor 100 Jahren, am 12. Juli 1926, wurde der Grundstein für das Siegesdenkmal gelegt. Und 2 Jahre später, wieder am 12. Juli, war es eingeweiht worden. Daran erinnert der Heimatbund. Er spricht von einem Jubiläum der Schande, denn das Denkmal sei als Symbol des Faschismus errichtet worden und stehe immer noch. Seit 2014 ist in den Räumen unter dem Siegesdenkmal ein Dokumentationszentrum eingerichtet. Dort wird die Geschichte des Denkmals und auch die Geschichte von Bozen und Südtirol unter dem Faschismus und Nationalsozialismus dargestellt. In der Provinz Treviso ist ein Drachenflieger abgestürzt. Ein aus Bozen stammender Mann ist dabei ums Leben gekommen. Der 53-jährige Thomas Bizedatz hat beim Landeanflug die Kontrolle über den Drachen verloren und ist in einem Weinberg gegen eine Betonsäule gekracht. Bizedatz lebte seit längerem in der Toskana. An der Bahnlinie im Pustertal wird heute gearbeitet. Es handelt sich um normale Instandhaltungsarbeiten, das heißt aber, dass die Züge nicht fahren, und zwar bis 2:30 am Nachmittag. Stattdessen fahren Busse im Halbstundentakt, Fahrräder werden allerdings nicht mitgenommen. Der Konflikt zwischen den USA und dem Iran spitzt sich wieder zu. So hat der Iran die Straße von Hormuz wieder geschlossen. Auch ein Containerschiff soll angegriffen worden sein. Und als Reaktion darauf hat das US-Militär in der Nacht erneut Ziele im Iran angegriffen. David Riemer berichtet.
5: Ein Besatzungsmitglied wird vermisst. Das Schiff ist wegen eines Feuers und schwerer Schäden nicht mehr fahrbereit. Der Iran erklärte dagegen, Warnschüsse auf ein Schiff abgegeben zu haben, das die maritime Sicherheit gefährdet habe. Die Revolutionsgarden kündigten an, die Straße von Hormuz bis auf Weiteres zu schließen und mit weiteren Attacken zu reagieren, falls die USA erneut angreifen. Nach Angaben des Regionalkommandos ist es bereits die 3. Angriffswelle der USA gegen den Iran in dieser Woche. Eine Entspannung der Lage ist damit vorerst nicht in Sicht.
3: Zur Fußball-WM jetzt stehen alle Halbfinalisten fest. England hat sich am Abend mit 2:1 gegen Norwegen durchgesetzt und Argentinien hat 3:1 gegen die Schweiz gewonnen. Beide Spiele wurden erst in der Verlängerung entschieden. Am Mittwoch bestreiten nun England und Argentinien das 2. Halbfinale. Bereits am Dienstag treffen Frankreich und Spanien im 1. Halbfinale aufeinander. Strahlend sonnig wird's heute den ganzen Tag. Wie weit die Temperaturen steigen, hören Sie gleich.
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2: 27 bis 35 Grad werden uns heute erwarten. Außer ein paar harmlose flache Wolken ist der Himmel blitzblank sauber. Gewitter soll es keine geben.
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2: Momentan sind die wichtigsten Straßen durch Südtirol noch frei. Dazu gehört auch die Brenner Autobahn. Gerechnet wird aber ab dem Vormittag mit vielen Autos im Bustertal, im Finchgau und auf der Autobahn. Zu Wartezeiten kann es bei den Dorfdurchfahrten kommen und an der Mautstelle in Sterzing. Eine gute Fahrt.
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2: Guten Morgen am Sonntag. Das ist wieder ein Sommertag, der alles zulässt. Baden in den Lidos oder am See, Bergwandern, Radeln und auch die Seele baumeln lassen. Freuen Sie sich mit uns auf diese Zeit. Wir bringen natürlich Südtirols besten Musikmix mit.

0: 4 nach 8. Guten Morgen.
1: 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Widder.
0: Sind da vielleicht Schmetterlinge in Ihrem Bauch? Verstecken Sie nicht Ihre Gefühle.
1: Stier.
0: Ein messerscharfer Verstand zeichnet Sie heute aus. Sie sind allen überlegen.
1: Zwilling.
0: Jemand will Sie in eine Richtung drängen. Überlegen Sie gut, ob Sie das mit sich machen lassen.
1: Krebs.
0: Sie sehnen sich nach neuen Erlebnissen. Heute ist der richtige Tag, um sie zu planen.
1: Löwe.
0: Lachen ist gesund und gilt als Seelenreiniger, also schauen Sie heute mal nicht so ernst rein.
1: Jungfrau.
0: Fordern Sie nicht zu viel von Ihrem Partner, das könnte Ihnen sonst verschrecken.
1: Waage.
0: Planen Sie den Tag gut und durch, dann ist er auch gut genutzt.
1: Skorpion.
0: Sie alleine bestimmen Ihren Sonntag, gestalten Sie ihn also genau so, wie Sie ihn sich wünschen.
1: Schütze.
0: Sie müssen nicht den ganzen Berg erklimmen. Freuen Sie sich einfach über die erste Etappe Richtung Ziel.
1: Steinbock.
0: Unterdrückte Wünsche sind generell nicht gut. Sprechen Sie offen aus, was wollen oder was brauchen Sie.
1: Wassermann.
0: Irgendwie sind Sie heute aufgeregt. Finden Sie heraus, woran das liegt.
1: Fische.
0: Jemand in Ihrem Umfeld tut sich momentan etwas schwerer. Gut, dass Sie helfen können.
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0: Fritnagacht, guten Morgen. Und da war ich gestern total überrascht. Die Marillen im Finchgau, die sind schon reif. Normalerweise geht ja die Ernte erst in ein paar Wochen los. Ja, gegen Ende Juli. Roland Berger ist der Obmann der Marillenbauer in Südtirol, im Finchgau. Wie kommt das eigentlich?
1: Wir haben allgemein höhere Tages-Nacht-Temperaturen gehabt und zum Teil auch die niederschlagsarmen Monate und Wochen vorher, die tragen halt auch Irix dabei und dass die Pflanzen in der Vegetation schneller weitergehen, als würde was, wenn wir feuchte und moderate Temperaturen haben.
0: Ja, wer jetzt die Original-Finchgau-Marille haben will, der muss sich ranhalten. Die sind ja heiß begehrt und nicht in großen Mengen verfügbar. Aber schmecken tun sie ausgezeichnet. Ich sage nur Marillenknödel oder Marmelade.
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Ja, wenn ein Popstar in die Hall of Fame aufgenommen wird, dann ist das ganz eine besondere Ehre. Alanis Morissette wurde heuer in eben diesen exklusiven Club aufgenommen. Klar, ja, bei 7 Grammys und vielen anderen Preisen ist das durchaus berechtigt. Auch, weil sie wirklich immer wieder Superhits präsentiert, wie diesen hier. Hier ist Alanis Morissette auf Südtirol 1 mit Guardian. 5 vor halb neun.

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3: Guten Morgen, es ist 8:30.
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3: Südtirols Hauptverbindungen sind frei. Die Brennautobahn ist in beiden Richtungen gut befahrbar. Es ist aber einiges los schon. Erwartet wird aber auch heute wieder starker Reiseverkehr. Staugefährdet ist Richtung Süden, wie immer die Anschlussstelle zur A1 bei Carpi und Richtung Norden natürlich die Mautstelle bei Sterzing. Das Stilzerjoch ist noch bis 14 Uhr auf Bormio-Seite gesperrt. Dort findet ein Radrennen statt.
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3: Das wird ein richtig hochsommerlich heißer Tag. Die Temperaturen steigen auf 27 bis 35 Grad an. Aktuell hat es in Jenesien allerdings noch 20 Grad. In Flersch ist es recht frisch bei 13 und in St. Valentin auf der Heide hat es 16 Grad. Trotz der hohen Temperaturen ist die Gewittergefahr gering. Nur ein paar flache, harmlose Wolken schirmen kurz heute die Sonne ab. Also Bade- und Bergwetter. So geht's auch hinein in die nächste Woche. Es wird sogar noch um einen Tick heißer, bis es dann am Dienstag wechselhafter wird. Gewitter gibt's dann am Mittwoch. Eine schöne Zeit wünschen wir Ihnen jetzt mit Südtirols besten Musikmix. Hier sind gleich Macklemore und Coldplay.

0: Südtirol, es wird wieder heiß, ganz besonders in Mittel- und Süditalien. Und auf den Inseln, auf Sardinien, werden sogar für die nächsten Tage 41 Grad erwartet. Florenz und Perugia, die stellen sich auf 39 Grad ein, wohlgemerkt im Schatten. Bei uns entschärft sich Mitte der Woche die Hitze etwas, da kommen Gewitter auf. Mehr Nachrichten eben auch zu diesem Thema und das Wetter wieder um 10 vor 9 hier bei uns.
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2: Schönen Sonntag, 10 vor 9.
3: Iran-Zeitung setzt Meloni auf schwarze Liste. Bozen, Siegesdenkmal hat doppeltes Jubiläum. Das Wetter sonnig und heiß. Ich bin Wilhelm Schatzer. Guten Morgen. 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Eine Zeitung im Iran hat auch Italiens Ministerpräsidentin Giorgia Meloni auf eine schwarze Liste nach Khameneis Tod gesetzt. Sie wird in einer orangefarbenen Häftlingskleidung gezeigt, zusammen mit dem britischen Premier Keir Starmer, dem französischen Präsidenten Emmanuel Macron, dem deutschen Bundeskanzler Friedrich Merz und mehreren amerikanischen und israelischen Regierungsvertretern. US-Präsident Trump und der israelische Ministerpräsident Netanyahu sind sogar mit einer Zielscheibe auf der Stirn zu sehen. Der Iran hat zuletzt Rache für den Tod von Ayatollah Ali Khamenei angekündigt. Er war im Februar bei einem israelischen Luftangriff getötet worden. Das Siegesdenkmal in Bozen hat heute ein doppeltes Jubiläum. Vor 100 Jahren, am 12. Juli 1926, wurde der Grundstein gelegt und zwei Jahre später, wieder am 12. Juli, ist das Siegesdenkmal eingeweiht worden. Daran erinnert der Heimatbund. Er spricht von einem Jubiläum der Schande, denn das Denkmal sei als Symbol des Faschismus errichtet worden und stehe immer noch. Seit 2014 ist in den Räumen unter dem Siegesdenkmal ein Dokumentationszentrum eingerichtet. Dort wird die Geschichte des Denkmals und auch die Geschichte von Bozen und Südtirol unter dem Faschismus und Nationalsozialismus dargestellt. In der Provinz Treviso ist ein Drachenflieger abgestürzt. Ein aus Bozen stammender Mann ist dabei ums Leben gekommen. Der 53-jährige Thomas Bizedatz hat beim Landeanflug die Kontrolle über den Drachen verloren und ist in einem Weinberg gegen eine Betonsäule gekracht. Bizedatz lebte seit längerem in der Toskana. An der Bahnlinie im Bustertal wird heute gearbeitet. Es handelt sich um normale Instandhaltungsarbeiten. Das heißt aber, dass die Züge nicht fahren, und zwar bis 2:30 am Nachmittag. Stattdessen fahren Busse im Halbstundentakt. Fahrräder werden allerdings nicht mitgenommen. Zur Fußball-WM. Nur noch 4 Spiele sind jetzt ausständig. Die Halbfinalisten stehen fest. Nach Frankreich und Spanien haben sich vergangene Nacht auch England und Argentinien durchgesetzt. England hat 2:1 gegen Norwegen gewonnen und Argentinien 3:1 gegen die Schweiz. Bei beiden Spielen fiel die Entscheidung erst in der Verlängerung. Schönstes Hochsommerwetter haben wir heute. Gleich schauen wir auch auf die Temperaturen.
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2: 27 bis 35 Grad werden heute erwartet. Außer ein paar harmlosen flachen Wolken ist der Himmel blitzblank sauber geputzt. Gewitter soll es keine geben.
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2: Die wichtigsten Straßen durch Südtirol sind frei. Dazu gehört auch die Brennerautobahn. Aber es ist schon einiges los. Gerechnet wird ab dem Vormittag mit sehr vielen Autos im Bustertal, Finchgau und auf der Autobahn. Zu Wartezeiten kann es bei den Dorfdurchfahrten und eben auch an der Marktstelle in Sterzing kommen. Eine gute Fahrt in den Sonntag.
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2: Guten Morgen, gemütliches Aufstehen in einem super Sommersonntag, der für Sportfans auch einiges zu bieten hat. In Wimbledon gibt's das Finale mit Jannik Sinner am Nachmittag um 15 Uhr. Und nach den Viertelfinals bei den Weltmeisterschaften stehen die letzten vier Teams fest. Wir sprechen gleich mit einem Kenner der Szene über die Überraschungen der WM. Schön, dass wir Sie dabei haben.

Schönen Sonntag. Guten Morgen. Es wird ja gerne gelästert über die Landeshauptstadt. Die Straßen sind überfüllt, der Einkauf zu teuer, kein Parkplatz und so weiter und so fort. Aber auch das Positive muss mal gesagt werden. Und Bozen sticht da unter den Städten Italiens raus als die Stadt mit den besten Wasserleitungen und geringsten

0: Guten Morgen. Ja, die Fußballer und ihre Fans, die haben heute Pause. Es ist seit kurzem klar, wer ins Halbfinale einzieht. Frankreich, Spanien, England und Argentinien. Ja, nicht gerade überraschend. Staunen konnte man aber vielmehr während der Gruppenphase des Turniers. Da spielten nämlich Teams auf, die man eigentlich nicht auf dem Schirm hatte. Manfred von Kall ist Kenner der Szene, der Fußballszene, und sagt, eigentlich eine klare Sache, dass die da plötzlich auftauchen.
1: Es ist also so, zum Ersten glaube ich, dass die Spitze zusammengerückt ist. Also wenn man auf Papier sagt, ja, irgendeine afrikanische Mannschaft oder Kap Verde oder Curaçao, die muss man so in Handumdrehen schlagen, ja, aber man muss dann schauen, die haben halt Spieler, die in Europa spielen. Also das gibt es nicht mehr, dass Mannschaften von exotischen Ländern, dass das als Amateure sind.
0: Das frühe Ausscheiden von Deutschland, Holland, eine große Fußballnation, hatte auch das 16. Finale nicht überstanden. Der Calcio Italiano überhaupt nicht dabei. Das sind schon Anzeichen einer Krise.
1: Zu Deutschland ist einfach so, dass die Händler seit 18 Jahren kaum noch Weltklasse-Spieler haben. Das muss man sich vor Augen halten. Also die letzte große Generation war 2014 mit Weltmeistertitel, die Müllers, die Schweinsteigers, die Neuers, die Lahms und so weiter. Und danach ist halt abgeflaut. Natürlich, Deutschland mit Bayern ist international eine Top-Mannschaft, aber wenn man schaut, wer sind dort die großen Stars, das sind die Ausländer. Das schlimmste Beispiel ist Italien, nicht? Inter ist Meister geworden mit 11 Ausländern.
0: Nachwuchsspieler haben es so schwer, in die heimische Liga einzusteigen, und zwar in die Nationalmannschaft.
1: Die Interessen der Clubs sind anders als der Nationalmannschaft. Dort geht es nur Erfolg, Erfolg, Erfolg. Von daher wird es immer schwierig in Europa. Das wird andere Länder betreffen. In den nächsten Jahren wird es auch in England so sein, wo England in der Premier League spielt, allein mehr aus Argentinien, Brasilien und so weiter. Die werden auch den Weg gehen. Wenn sich da nicht was ändert, das ist ein Riesenproblem.
0: Ja, wie gut die Teams mit den eigenen Spielern auskommen, zeigen die Mannschaften, die ab Dienstag im Halbfinale stehen. Noch einmal Frankreich, Spanien, England und Argentinien.
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6:10 Uhr, guten Morgen. Ja, und das war ja die Musikhochzeit des Jahres, die von Taylor Swift und Travis Kelce. Und da kursieren jetzt gerade Hochzeitsfotos, die KI-unterstützt gemacht wurden und nicht der Wahrheit entsprechen. Einfach verrückt, wohl. Aber da halten wir uns doch lieber an der Musik. Die ist klar von ihr. Hier ist Taylor Swift, Opera Light.

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1: Guten Morgen, kurz nach 9:30.
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1: Südtirols Hauptverbindungen sind nach wie vor frei. Die Brennerautobahn ist in beiden Richtungen recht gut befahrbar. Es ist aber bereits einiges los. Erwartet wird nach und nach starker Reiseverkehr. Staugefährdet ist Richtung Süden die Anschlussstelle zur A1 bei Carpi und Richtung Norden einmal mehr die Mautstelle bei Sterzing. Das Stilfserjoch ist noch bis 14 Uhr auf Bormio-Seite gesperrt. Dort findet ein Radrennen statt.
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1: Und das ist ein richtiger Hochsommertag. Die aktuellen Temperaturen, sie steigen von 27 rauf bis auf 35 Grad. Aktuell hat es in Farn 23 Grad, in Laas, dort reifen die Finchkömmerinnen bei 22 Grad und in Sechsten hat es 20 Grad. Trotz der hohen Temperaturen ist die Gewittergefahr ganz gering. Nur ein paar flache, harmlose Wolken schirmen kurz mal die Sonne ab. Also Bade- und Bergwetter ausgezeichnet. Ja, und so geht's auch hinein in die neue Woche. Es wird sogar noch um einen Tick heißer, bis es dann am Dienstag wechselhafter wird. Wir begleiten Sie gerne hinein in diesen Sommersonntag mit Südtirols besten Musikmix. Hier sind Sunrise Avenue und Shakira.

0: Keine Wolke in Sicht, das ist ein herrlicher Sonntagmorgen, Vormittag hier auf Südtirol 1 und ja, es gibt eine Menge zu erleben heute. Wo es was gibt, einige Tipps hat Roland Hillebrand herausgesucht.
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0: Ja, und was wir Ihnen wünschen, ist natürlich einen schönen Sonntag bei all dem, was Ihnen gut tut. Und wir sprechen gleich im Sonntagsfrühstück mit Maximilian Huber über Mut, Disziplin und Lebensfreude, gerade wenn ein Schicksalsschlag das Leben aus den Angeln wirft. Gleich nach den Nachrichten geht's los. Einen feinen Sonntag.
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2: 10 vor 10. Neue Regeln für Blitzer. Salvini-Dekret ist jetzt in Kraft. Iranische Zeitung setzt Meloni auf schwarze Liste. Das Wetter sonnig und heiß. Ich bin Wilhelm Schatzer. Schönen Vormittag.
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2: Für die Geschwindigkeitskontrollen in Italien gelten ab heute neue Vorschriften. Vor einem Monat hatte Verkehrsminister Matteo Salvini ein Dekret zu den Radargeräten angekündigt. Jetzt ist es in Kraft. Und damit ist klar, welche Radargeräte zugelassen sind und welche nicht. Insgesamt sind über 3000 Blitzer in Ordnung. 850 erfüllen hingegen nicht die Anforderungen des Ministeriums. In den vergangenen Jahren waren viele Geräte ohne offizielle Zulassung im Einsatz und das hatte zu zahlreichen Rekursen geführt. Eine Zeitung im Iran hat auch Italiens Ministerpräsidentin Meloni auf eine schwarze Liste nach Khameneis Tod gesetzt. Sie wird in einer orangefarbenen Häftlingskleidung gezeigt, zusammen mit anderen europäischen Staatschefs. US-Präsident Trump und der israelische Ministerpräsident Netanyahu sind sogar mit einer Zielscheibe auf der Stirn zu sehen. Der Iran hat zuletzt Rache für den Tod von Ayatollah Ali Khamenei angekündigt. Er war im Februar bei einem israelischen Luftangriff getötet worden. Das umstrittenste Bauwerk in Bozen hat heute ein doppeltes Jubiläum. Vor 100 Jahren, am 12. Juli 1926, wurde der Grundstein für das Siegesdenkmal gelegt. Und zwei Jahre später, wieder am 12. Juli, ist es eingeweiht worden. Der Heimatbund spricht von einem Jubiläum der Schande, denn das Denkmal sei als Symbol des Faschismus errichtet worden und stehe immer noch. Seit 2014 ist in den Räumen unter dem Siegesdenkmal ein Dokumentationszentrum eingerichtet. Dort wird die Geschichte des Denkmals und auch die Geschichte von Bozen und Südtirol unter dem Faschismus und Nationalsozialismus dargestellt. Für die Bienenzucht gibt es öffentliche Förderungen und zwar sind 370.000 Euro für dieses Jahr in Südtirol vorgesehen, für Investitionen und für Aus- und Weiterbildung. Das Geld kommt vom Staat und von der EU. In Südtirol gibt es knapp 40.000 Bienenvölker. Zur Fußball-WM. 100 von insgesamt 104 Spielen sind vorbei. England hat sich vergangene Nacht gegen Norwegen 2:1 durchgesetzt und Argentinien 3:1 gegen die Schweiz. Damit stehen die Halbfinalpartien fest. Am Dienstag spielt Frankreich gegen Spanien, am Mittwoch England gegen Argentinien. Hochsommerwetter haben wir. Gleich schauen wir auch auf die Temperaturen.
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2: Im ganzen Land scheint die Sonne, es ist wolkenlos. Auch später kommen nur harmlose Quellwolken dazu. 20 Grad hat es jetzt in Sechsten, 23 in Brixen, 25 in Bozen und 24 Grad in Naturns. Auf 28 bis 35 Grad klettern die Höchstwerte am Nachmittag. Auch morgen und in den nächsten Tagen geht's sonnig und heiß weiter.
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5: freue mich sehr, dass Sie mit uns diesen Sonntag verbringen. Zum Frühstück eingeladen habe ich diesmal einen Mann, der nach seinem schweren Unfall viel stärker zurückgekommen ist als je zuvor, nämlich Maximilian Huber. Schön, dass du da bist. Einen schönen guten Morgen.
6: Morgen, hallo. Danke für die Einladung und ja, ich freue mich aufs Gespräch.
5: Wie geht's dir? Also dir geht's gut, oder? Du strahlst über beide Ohren.
6: Ja, bin sehr glücklich momentan. Es läuft richtig gut eigentlich alles. Kann ich schon sehr zufrieden sein mit alles.
5: Bist du ein großer Frühstücker für morgens oder legst du nur mit Kaffee los?
6: Mittlerweile schon wieder. Also haben wir schon wieder Frühstück angewendet, weil ich einen langen Arbeitstag habe und da natürlich dann viel Energie brauche, um den ganzen Tag zu kommen.
5: Ja, Sportler mit Prothese, Unternehmer mit extremen Mindsets. Auf die nächsten 2 Stunden freuen wir uns mit dir. In wenigen Augenblicken legen wir hier auch schon ganz groß los. Schönen Sonntag ins Land.

0: Feuer und Flamme Südtirol 1, diesmal mit Maximilian Huber aus St. Lorenzen, Abustra, der trotz Beinverlust nie aufgegeben hat. Maximilian, wenn ich sage, du bist ein Typ, dem es gelungen ist, einen Rückschlag in Antrieb zu verwandeln, wie sehr stimmst du mir zu?
1: Ja, also ich bin schon selber eigentlich mittlerweile ganz stolz drauf, wie das jetzt alles gelaufen ist die letzten Jahre. Ja, wenn man es so sieht, dann habe ich aus dem Rückschlag eigentlich schon wieder viel neue Chancen, neue Tieren sind aufgegangen und ja, habe eigentlich schon das Beste jetzt rausgemacht und habe eigentlich das ja einfach allem, ja, bin mit dem offen umgegangen und zähle ich eigentlich das, was mit dem man nur auch gewinnt in der Situation, weil man einfach noch mehr Zuspruch kriegt, weil man ja, in Faktor

0: in der Schule unterrichten und haben gedacht, okay, jetzt probiere ich nebenbei als Fitnesstrainer zu arbeiten. Und ja, haben einfach den Schritt relativ schnell gewagt, okay, da jetzt das richtig, ja, mal klein anzufangen, aber dann halt wirklich hauptberuflich zu machen und ja.
1: Läuft also gut, also nichts da mit dem verflixten siebten Jahr jetzt, oder?
0: Wie bei den Schrauben, nein, siebte Jahre ist eigentlich das Beste bis jetzt.
1: Sehr schön. Warst du eigentlich schon vor dem Unfall schon so sportlich oder erst danach richtig?
0: Ja, ich habe damals Sport studiert, ich habe gerade den Bachelor abgeschlossen gehabt in Sportwissenschaften und war eigentlich schon noch sehr sportlich und sehr wahrscheinlich genau das, was mir da in der Situation auch geholfen hat, weil einfach der Sport da eine große Lebensschule ist, zu kämpfen, nicht aufzugeben, einmal zu verlieren und einfach wieder aufzustehen und das Krafttraining vor allem, wo man einfach lernt, nicht den schnellen Erfolg zu sagen, sondern wo man einfach muss einmal nicht nur Wochen, nicht nur Monate, sondern auch Jahre arbeiten, bis man so etwas kommt. Und das übertragt sich dann einfach auf andere Bereiche.
1: Über diesen einen Moment, der dein Leben komplett verändert hat, sprechen wir gleich in wenigen Augenblicken hier im Sonntagsfrühstück aus Südtirol 1.

0: Schönen Sonntag hier auf Südtirol 1. Willkommen im gemütlichsten Frühstück der Woche, zu dem ich uns diesmal Maximilian Huber eingeladen habe, der uns mit seiner Lebensgeschichte, ja vor allem, was er daraus gemacht hat, sehr begeistert. Du bist ja Sportwissenschaftler, Unternehmer im Bussertal und eben einer, der mit 22 nach einem schweren Motorradunfall seinen rechten Unterschenkel verloren hat. Wie oft passiert es dir heute, dass du daran zurückdenkst oder muss da ein Interview anstehen, dass du wieder zurückdenkst?
1: Nein, also durch das, dass ich ja die Prothese, sagen wir, habe, ist das ja etwas, was jetzt nicht, sagen wir, in Fleisch und Blut besteht und dass man noch natürlich

0: jeden Tag mit den technischen Geräten auch zurechtkommen muss im Alltag. Und natürlich ist das ja omnipräsent und selbst passt auch. Und eben, oder wenn man zum Beispiel am Mundverlauf vorbeifährt, dann verstehe ich mich ja eigentlich allem, denke ich. Und ja, blicke aber mittlerweile auch positiv auf die Zeit zurück und die Erfahrung, was sie gemacht haben.
1: Du, an welche Unfalldetails erinnerst du dich heute noch ganz genau?
0: Ich kann mich eigentlich an alles ziemlich gut erinnern, weil ich eigentlich halt bei Bewusstsein war, wie damals eine Frau zu mir zugerannt ist, wie dann ein Mann zugekommen ist und dem ich einfach dann in der Situation für mich da gewesen sein, mir teilweise das Leben gerettet haben, also ein Oberschenkel gebunden haben, und die einfach dann bei mir waren, die ganze Rettungskette aktiviert haben. Und ja, sicher nicht eine leichte Situation gewesen, wenn man so etwas sieht. Und ja, aber da glaube ich, haben viele Leute viel richtig gemacht. Und
1: Hast du vielleicht noch Kontakt mit den beiden, die?
0: Nein, also weniger jetzt in letzter Zeit. Also in den ersten Jahren haben wir uns schon so einmal das Jahr eben am Unfalltag zum Beispiel auch getroffen, haben uns einmal so eine kleine Feier gemacht. Und das war allem ganz nett, auch ein bisschen drüber zu reden, und er hat mir eigentlich jedes Jahr wieder was Neues erzählt. Und ja, nein, ist schon allem ganz nett, wenn man die Leute wieder trifft, sei es von der Familie, sei es ein Sanitäter oder wen auch immer, wo man einfach wieder ein bisschen zurückblicken kann.
1: Zu dieser einen Moment, als dir bewusst wurde, boah, ich habe nur mehr ein Bein?
0: Ja, also in der Situation unmittelbar, also da habe ich es so selber nicht glauben gewählt und habe eigentlich, mir gedacht, das ist jetzt ein Traum, das ist jetzt nicht wahr. Und wie soll das jetzt weitergehen? War natürlich schon verzweifelt in der Situation. Und ja, aber eigentlich einen Tag danach, weil ich dann aufgewacht bin und ich verstanden habe, dass ich ein mega Glück und Unglück gehabt habe, da war ich ja eigentlich sehr unendlich froh, am Leben zu sein, einfach, dass ich eine zweite Chance jetzt kriegen kann und habe gewusst, okay, jetzt startet ein neues Leben, und das sehe ich jetzt als Herausforderung, und trotz Prothese wieder zurückzukommen. Und ja, haben mich einfach auf das konzentriert, was ich noch habe, und nicht auf das, was ich nicht mehr habe. Und das ist, glaube ich, der Punkt, dass man nicht allem denkt, was habe ich nicht, was hätte ich gern oder was fehlt mir, sondern dass man auch mal dankbar ist für das, was man noch hat. Und so waren ja auch die Zeilen, was ich damals noch 24 Stunden auf Facebook zusammengeschrieben habe, wo mir so viel eingeschrieben haben, was passiert ist und so weiter. Und dann habe ich ein paar Zeilen niedergeschrieben und so haben wir ja auch an denen festgehalten. Okay, ich habe mein Wirbelsäule ist nichts passiert, mein Kopf ist nichts passiert, ich habe ein linkes Bein, was funktioniert. Okay, es ist jetzt natürlich scheiße, aber es geht weiter und ich kann mich zurückkämpfen und ich kann es da echt noch viel raus machen. Und ja, einfach an den zu glauben, an sich zu glauben, neue Ziele zu setzen, auch wenn das natürlich am Anfang sehr kleine Ziele sein, was wieder mal heißt, okay, jetzt muss ich erst wieder mal aussitzen können oder aufstehen können oder aufs Klo gehen können eigenständig. Das fängt mal so an, oder wieder von den Medikamenten wegzukommen oder schmerzfrei zu werden oder durchschlafen zu können. Und bald die ganzen kleinen Sachen zurückkommen, noch weiß man das in der Gang richtig zu schätzen. Dann ist man auch unmöglich dankbar, wenn man in der Früh aussteht und schmerzfrei ist oder auch schmerzfrei gehen kann, weil es hat zu viele Situationen gegeben, wo ich irgendwo gestanden bin oder gesessen bin und nicht gewusst habe, wie jetzt die 5 Schritte rumkomme. Und ja, da denkt sich keiner natürlich drüber nach, wenn er aufs Klo geht oder so, ja. Aber für viele Leute, was das nicht mehr geht, ist das ein Riesenthema, und dann weiß man das umso mehr zu schätzen.
1: Heute lebst du ja mit Prothese, machst viel Sport, eigene Trainingshalle, Freundin. Wie sehr liebst du dein Leben heute?
0: Ja, ich bin eigentlich sehr stolz, wie alles sich entwickelt hat, und ja, war auch viel Arbeit, was jetzt das ganze Berufliche und auch vor allem auch ist das mit der Prothese anbelangt. Es schaut natürlich alles leicht aus, aber ja. Es gibt Phasen, wo alles gut geht, und dann gibt es auch Phasen, wo man wieder viel Probleme hat mit Druckstellen und so weiter, wo die Prothese nicht passt oder wenn man einmal annimmt oder so oder zunimmt und das dann einfach, Druckstellen gibt oder man ein ingewachsenes Haar hat, dann kann man oft ja ein Wochenende bei schönstem Wetter daheim verbringen, und sei es natürlich dann die weniger Skien, aber ja, dafür weiß man oft dann auch wieder die Skienmomente umso mehr zu schätzen, und für selbst bin ich wirklich auch heute noch unmöglich dankbar, auch wenn ich irgendwas Normales getan habe, dann denke ich mir einfach, okay, bin ich froh, dass das gegangen ist, dass alles gut gegangen ist, weil es für mich einfach alles immer selbstverständlich ist, Skifahren zu gehen oder auf den Berg zu gehen oder was auch immer, ja.

0: Zwischen Rückschlag, Rehabilitation, Neubeginn, heute ein ganz besonderes Frühstück hier bei uns. Feuer und Flamme aus Südtirol 1 mit Maximilian Huber aus St. Lorenzen. Er ist Sporttherapeut, Unternehmer und auch Gründer von Maximaltraining. Er hat sich also nicht nur ins Leben zurückgekämpft, sondern ein cooles Business aufgebaut. Auch davon hören wir gleich hier auf Südtirol 1. Bleiben Sie!
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0: Diesmal mit Maximilian Huber. Ich beschreibe dich gern so. Maximilian ist ein Buschtrer, der nicht Opfer geworden ist, sondern ein Vorbild für uns alle. Das meine ich wirklich so. Und lässt du das auch so stehen für dich?
3: Mei, ich sehe es halt so. Ich bin froh, wenn jemand kann ein positives Mindset mitgeben. Oder wenn sich jemand dann irgendwie versteht, na schau, er hat das auch geschafft oder er hat auch das Positive rausgezeichnet. Und ja, wenn ich einfach in Leid, in schwierigen Situationen, dann helfen kann oder einfach an Glaube geben kann, dass man etwas schaffen kann. Und ja, dass natürlich hätte allem gleich nach oben geht, das Leben hat dann auf und ab ist. Aber ja, dass man muss einfach positiv denken, dass man am Ende was Positives erwarten kann. Man kann ja nicht negativ denken und was Positives erwarten. Man muss schon für etwas überzeugt sein, damit man das auch gescheichen kann.
0: Gleich nach dem Unfall hast du gesagt, 10% ist Schicksal, 90% ist, was du daraus machst. Du wolltest dein eigenes Unternehmen haben. Das war schon immer dein großer Plan?
3: Ja, das war natürlich auch mein Traum. Und dass das jetzt so alles gut angegangen ist, bin natürlich sehr, sehr glücklich und stolz.
0: In deinem Gym, weshalb bist du für deine Kunden Inspiration? Welche Lebensgeschichten haben sie dir vielleicht auch anvertraut, weil du eben auch einiges mitgemacht hast?
3: Ja, ich glaube, Seil ist etwas, was bei uns sicherlich ein Alleinstellungsmerkmal ist. Durch den, was mir passiert ist, kommen natürlich auch viele Leute zu mir. Einerseits, was in der Prothese haben, man ist schon viele Leute betreut. Und aber andere Schicksalsschläge, weil einfach viel den Weg dann irgendwie zu mir gesucht haben, weil halt in normalen Fitnessstudio oft die Betreuung und so weiter nicht oft die ist, was wir bieten vielleicht, weil wir einfach durch die Geschichte, was sie halt erlebt haben, vielleicht viel gesehen haben und auch vielleicht ja in einer oder anderen auch noch viel helfen gekannt haben.
0: Jetzt viele Sonntagsgäste hier bei mir, kann ich recht gut einschätzen, welchen Song sie sich bei mir gleich wünschen werden, so gegen 10:30. Bei dir denke ich irgendwie an Rock, keine Ahnung warum, schauen wir. Maximilian Huber als Musikboss gleich hier auf Südtirol 1. Ta-da.

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1: Wir holen uns ja immer spannende Gäste hier an den größten Frühstückstisch des Landes, heute mit Maximilian Huber. Ja, Sportwissenschaftler, Motivator und Kämpfer aus dem Bustertal. Jetzt auch Südtirol 1 Musikboss.
2: Jetzt muss ich ein bisschen überlegen, weil ich tue mir da jetzt in mein Hart, weil ich sehr vielschichtig bin in der Musik. Also sei es Volksmusik, sei es Rock, sei es Metal. Also mit da wirklich ganz viel unterschiedliche Musik. Und
1: ja, welchen Song spielen wir jetzt aber für dich?
2: Dann nehmen wir mal Heim AC/DC und lassen wir Highway to Hell gehen.
1: Aufs ganze Land lassen wir das jetzt los. Schönen Sonntag zu Tirol.

0: eine gute Zeit. Schönen Sonntag mit Südtirol 1. Maximilian Huber ist bei uns. Und was ich wirklich spannend finde, er spricht nie groß vom Pech, gell? Maximilian sagt sogar, es hätte viel, viel schlimmer ausgehen können. Das muss man erstmal schaffen, oder? Stichwort Resilienz. Hören wir auch gleich hier im Sonntagsfrühstück auf Südtirol 1.
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0: Bei uns diesmal Maximilian Huber. Einer, der zeigt, wie viel im Kopf entschieden wird. Stichwort Resilienz. Vor deinem Motorradunfall vor 11 Jahren wirst du dich damit nicht groß beschäftigt haben, oder doch?
3: Nein, eigentlich wenig. Man ist da ja Anfang 20 und da hat man eigentlich ein bisschen andere Gedanken.
0: Ja.
3: Aber bald man dann in solche Situationen kommt, dann zählen auf einmal an andere Sachen und dann macht man sich schon mehr Gedanken eben über Werte und über die Sachen, was eigentlich wichtig sein. Und ja, lernen so Begriffe wie Resilienz überhaupt kennen und was heißt denn das überhaupt, eben so Stärke zu haben und wie kommt man zu der Stärke, ja. Wäre natürlich auch heim viel gefragt, aber ich glaube, das ist ein Prozess, da war viele Sachen zusammenkehren, sei es eine Familie, sei es eben eine Disziplin, ob beim Sport oder sonst was, und sei es einfach auch ein bisschen das positive Denken lernen, weil man kann sich ja man kann ja das auch trainieren. Nicht? Man muss ja ein bisschen das Bewusstsein kriegen, wie denke ich denn überhaupt. Und wenn einem das auffällt, da steht das Denken eigentlich negativ, dann hat man schon gewonnen. Und wenn einem das nicht auffällt, dann muss man es erst vielleicht ein paar Mal gesagt kriegen, bis man da ein bisschen umdenkt im Kopf und dann ist man auf dem richtigen Weg.
0: Eben der Kopf ist bei Rückschlägen sehr, sehr wichtig. Anders gefragt, jetzt glaubst du, dass viele von uns stärker werden, als wir selber denken?
3: Ich glaube schon, dass viele Leute sich oft unterschätzen und dass man sie ja mehr oft an sich glauben sollen und machen sollen, dienen sollen, um mehr zu erreichen, voller Fälle.
0: Wenn du jetzt an deinen Weg zurück ins normale Leben, sage ich mal, denkst, was hat dir am meisten geholfen in dieser Zeit?
3: Also ich denke, am meisten geholfen hat mir, dass einfach alles ein bisschen wieder ins Lot gemischt, dass die Prothese langsam funktioniert hat, dass ich das Studium abgeschlossen habe. Das Leben dreht sich halt weiter und ja, durch das, dass man einfach mal ein bisschen wieder in den Alltag reingekommen ist und ja, am Ende einfach auch die Dankbarkeit und die Zufriedenheit und auch das Glücklichsein und das Zufriedensein einfach, weil ich denke, das, was man nur schon gewonnen hat, weil man kann ja einen letzten Tag einmal haben, aber noch eigentlich im Ball mit der Sonne und ich glaube, selber muss man sich halt vor Augen halten.
0: Und wie heißt sie denn eigentlich, deine Freundin?
3: Meine Freundin ist die Andrea.
0: Wie geht sie damit um, also insgesamt mit dem Thema, ist das bei euch nicht großes Thema oder doch?
3: Nein, mittlerweile eigentlich überhaupt nicht mehr und das ist eigentlich ganz normal oder auch bei mir im Alltag oder im Fitness, also das ist, als wie wenn es eigentlich nicht da war und selbst finde ich das schon eigentlich ganz nett allem und das, ja, es fällt einfach auf, dann nicht mehr auch. Sicherlich, wenn dann oft Kinder wieder mal kommen, sind ja alle ganz nett, weil sie zeigen dann mit dem Finger auf die und sagen sie, Mama, was ist denn das da oder so. Aber sobald auch die Kinder das einmal gesehen haben und sie das erklärt kriegen, dann ist das für sie ganz normal und dann ist das auch nicht, wenn sie das einfach dann so akzeptieren, so wie jeder ist.
0: Aber dein Gang gerade hier auch im Funkhaus, also ist gar nicht zu merken, dass du eine Prothese hast. Ist auch ein Kompliment, oder?
3: Ja, das machst du ein super. Kompliment. Mega. Da bin ich froh, dass es auch so gut geht, ja.
0: Gleich wird hier bei uns weiter gebruncht. Davor alles Wichtige, was uns heute bewegt, und Südtiroler zum Start in diesem neuen Tag. Gleich in den Südtirol 1 Nachrichten um 10 vor 11.

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5: 10 vor 11. Neue Regeln für Blitzer, Salvini-Dekret in Kraft. Iran-Konflikt spitzt sich wieder zu. Das Wetter herrlich sonnig. Ich bin Wilhelm Schatzer. Schönen Vormittag.
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5: Für die Geschwindigkeitskontrollen in Italien gelten ab heute neue Vorschriften. Vor einem Monat hatte Verkehrsminister Matteo Salvini ein Dekret zu den Radargeräten angekündigt. Jetzt ist es in Kraft. Und damit ist klar, welche Geräte zugelassen sind und welche nicht. Insgesamt sind über 3000 Blitzer in Ordnung. 850 erfüllen hingegen nicht die Anforderungen des Ministeriums. In den vergangenen Jahren waren viele Geräte ohne offizielle Zulassung im Einsatz und das hatte zu zahlreichen Rekursen geführt. Für die Bienenzucht gibt es öffentliche Förderungen und zwar sind 370.000 Euro für dieses Jahr in Südtirol vorgesehen für Investitionen und für Aus- und Weiterbildung. Das Geld kommt vom Staat und von der EU. In Südtirol gibt es knapp 40.000 Bienenvölker. In ganz Italien sind es 1,5 Millionen. Der Iran und die USA beschießen sich wieder gegenseitig. So hat der Iran nach eigenen Angaben US-Militärbasen in mehreren Golfstaaten und in Jordanien angegriffen. Davor hatten die USA Ziele im Iran bombardiert. Auslöser war ein iranischer Angriff auf ein Containerschiff in der Meerenge von Hormuz. Arne Bentsch berichtet aus Teheran.
7: Als Reaktion haben die iranischen Revolutionsgarden nach eigenen Angaben erneut die Straße von Hormuz als gesperrt erklärt. Dies hatte sich bereits im Krieg als mächtiges Druckmittel für die iranische Führung erwiesen. Vermittlerstaaten in der Region sind unterdessen bemüht, die Kriegsparteien wieder auf den diplomatischen Weg zu führen. Gespräche im Oman über die künftige Verwaltung der Meerenge endeten am Samstag zunächst ohne Durchbruch.
5: Zum Sport. Während in den USA die Fußball-WM läuft, beschäftigt sich Italien mit der Neuordnung der Nationalmannschaft. Zum dritten Mal hintereinander hat Italien ja die Qualifikation nicht geschafft. Nun sollen große Stars früherer Jahre Italiens Fußball aus der Krise holen. So übernimmt der ehemalige Vize-Weltmeister Paolo Maldini das Amt des technischen Direktors. Noch offen ist, wer Nationaltrainer wird. Als Favoriten gelten Antonio Conte, ebenfalls Vize-Weltmeister von 1994, und Roberto Mancini, der 2021 als Cheftrainer mit Italien die Europameisterschaft gewonnen hat. Sonnig und heiß ist es heute. Gleich mehr zum Wetter.
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5: In ganz Südtirol scheint die Sonne. Oft ist es wolkenlos. Auch später kommen nur harmlose Quellwolken dazu. 27 Grad hat es jetzt in Gargazon, 25 in Schlanders und 23 Grad in Sarntein und in St. in Taufers. 28 bis 35 Grad werden es am Nachmittag. Auch in den nächsten Tagen bleibt es sonnig und heiß.
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0: Gemütlichen Vormittag ins Land. Vom Schicksalsschlag zum eigenen Business. Das ist der beeindruckende Weg unseres Sonntagsgastes heute. Maximilian Huber aus St. Clarenzen. Dir geht's gut hier?
2: Mir geht's ganz gut.
0: Du achtest sehr auf deine Ernährung oder wie ist das bei dir? Also ernährst du dich nur von Proteinen so als Pumper?
2: Nein, ich muss sagen, also die Ernährung klappt schon ganz gut, aber da habe ich auch ganz super Umfeld um mich herum. Ja. Einmal durch meine Freundin, die Ernährungswissenschaftlerin ist, da glaube ich, kann ich nicht ganz viel falsch aus der Ella kriegen. Und auch meine Mama ist wirklich sehr gesundheitsbewusst und sehr ernährungsinteressiert und schon über Jahre und das funktioniert schon super, ja. Also da habe ich das Glück, dass ich kann mittags auch daheim essen und dass ich eigentlich halben ganz viel dann selber kochen und oder ja, eigentlich halben Beste dann auf dem Teller haben, sei es vom Fleisch her, mein Schwiegervater ist Jäger, mein Bruder ist Jäger und dann haben wir heimisches Fleisch und wirklich ja, so viel Naturprodukte wie möglich und das ist natürlich schon etwas Berges, wenn man das da auch verwenden kann.
0: Sind ja fast schon beim Mittagessen. Jetzt wird aber erstmal weiter gebruncht hier auf Südtirol 1. Schönen Sonntag ins Land.

0: Jemand, der Rückschläge in Antrieb verwandelt, ist heute unser Gast am Frühstückstisch hier aus Südtirol 1, Maximilian Huber, der bei einem schweren Motorradunfall sein Bein verloren hat. Wenn wir dich fragen, wie sich seit dem Unfall dein Leben verändert hat, dann antwortest du gerne, du bist heute öfters mit Imbusschlüssel unterwegs. Oder?
1: Das genau, also muss ja eigentlich überall verschmäht haben, weil oft sein kann, dass eine Schraube irgendwann einmal locker ist. Und das ist immer ein Problem. Mhm. Und deswegen ja, muss ich allem schauen, dass ich in jedem Auto, in jedem Rucksack und ja, in jedem Ort, wo ich bin, dass ein Imbusschlüssel ist. Und es ist schon auch passiert, dass ich in Urlaub zum Beispiel eben dann einmal die Prothese etwas nicht mehr gepasst hat, die es unbedingt gemisst ändern. Und im Hotel haben sie mir gewählt kein Werkzeug gegeben, weil sie gemeint haben, ja,
0: du stellst was anderes
1: an. Und dann haben sie gesagt, nein, schau, ich brauche das für dich und den Zwecke. Und ja.
0: Wie würdest du aber sonst noch dieses Leben mit der Prothese beschreiben? Wie können wir uns das so vorstellen?
1: Also im Prinzip, im Alltag ist eigentlich relativ viel ganz autonom und nichts Auffälliges. Auch wenn ich Sachen unternehme, ich muss mir halt ein bisschen anpassen mit der Prothese oder schauen, was dann möglich ist. Aber grundsätzlich, also wenn ich ja keine Probleme irgendwie habe, dann kann ich ja ganz viel einfach ganz normal tun. Also ich fahre normal Radl, ich gehe Skifahren und ja, da merkt dann eigentlich auch niemand, dass ich jetzt irgendwas anders habe. Und ja, so unterscheidet sich eigentlich nicht einmal so viel. Ja, außer, dass ich halt oft zwei Prothesen irgendwo vielleicht mit habe, weil irgendwo mal was wechseln muss.
0: Ja. Von dir weiß ich, dass du nie groß an Phantomschmerzen zu leiden hattest. Zumindest habe ich das gelesen. Dafür bist du auch bestimmt dankbar. Wofür sonst noch in deinem Leben? Wenn wir über Dankbarkeit sprechen, wir hatten das Thema jetzt eh schon ein paar Mal hier am Frühstückstisch. Wofür bist du sonst noch dankbar?
1: Ich bin ja

0: weil dann natürlich halb der Druck drauf ist, wenn Luft zurückkommt, dann schwillt vielleicht was auch, dann kommt auf der Seilstelle noch mehr Druck drauf. Das muss man sich so vorstellen, wie wenn man noch in einer Skischuhe richtig fest drin ist und man hat einen Pinkel und dann ruckst du ja noch mehr drauf und dann muss man da rausschliefen, also dann zündet sich das halber mehr. Und das ist ja dann nicht so einfach, in den Alltag dann wieder rauszuschliefen von der Prothese, weil man einfach den ganzen Tag reagieren muss und ich kann nicht die Prothese dann weglassen. Und und oft einmal, nutzt es aber nicht, da muss man einmal eine Pause machen, wenn es wirklich irgendwie nicht mehr hält oder man muss irgendwie was einmal öffnen lassen, damit irgendwie sich was entfernt wieder oder antibiotische Salben oder Cortisonsalben und so weiter einmal aufgeben oder von Arzt umschauen lassen, das ist schon in letzter Zeit allem wieder mal vorgekommen und man muss einfach ein bisschen gut mehr auf den Körper hochen, es gibt einfach mehr ein bisschen frühere Grenzen als früher halt, weil man einfach, wie gesagt, weil es nicht eigenes Fleisch und Blut ist und einfach die Technik nicht so weit ist und nie sein wird, dass das einfach einen normalen Fuß ersetzt, weil ist einfach so, aber er passt da und deswegen muss man einfach ein bisschen mehr oft einen Schritt halten und mal ein bisschen mehr Acht geben.
1: Ein bisschen gemütlicher drin,
0: als einfach drüber zu stehen und sagen, nein, da muss ich jetzt durchbeißen, sei geht da in die falsche Richtung.
1: Ja, was dürfen wir alle gerne mitnehmen aus diesem Sonntagsfrühstück mit Maximilian Huber? Einfach dranbleiben.

0: Ihr Wochenendfrühstück von Flamme auf Südtirol 1 mit Maximilian Huber. Jetzt kommen wir zu einem Thema, das sehr viele von uns betrifft. Druck, Leistung, Erwartungen, perfekt sein wollen. Du sagst, wenn man immer nur negativ denkt, kann nichts Gutes entstehen.
1: Ja, ich merke halt auch bei vielen Leuten, wenn man ein bisschen das Mindset hat, dann fällt einem auch gleich auf, wie andere Leute auf irgendwas reagieren. Auch zum Beispiel bei mir im Fitness, wenn man irgendwie eine Übung zeigt und sie gleich sagen, nein, das kann ich nicht oder das schaffe ich nicht. Dann sage ich oft, nein, aber denk da mal, okay, das könnte ich schon schaffen, aber probieren wir es einmal und wir sagen, wie das geht. Und dann probieren wir es ein paar Mal und wir sagen, ja, dann schaffst du das. Und wenn du an dich glaubst, und das ist ja dann bei uns im Leben, wenn etwas dir visualisieren,

0: kannst, dann geht's viel eher und viel leichter, zu schaffen. Und man braucht einfach oft, ja, wenn wir dann glauben an sich selber, man muss sich ja was bildlich vorstellen können. Sonst ist das ja nicht realisierbar, wenn man sich das nicht, wenn man das nicht vor Augen sieht. Also wenn ich irgendein Ziel habe, dann sehe ich das schon und dann male ich mir das perfekt aus und dann hat man einen Weg und ein Ziel und dann geht's los. Und da gehört einfach auch das dazu, dass man ja an das glaubt und an sich glaubt und etwas dafür tut. Ja.
1: Jetzt gibt es bestimmt auch Tage, an denen du einfach nicht gut drauf bist. Haben wir alle. Ist wieder Kopfsache, gell? Wie kommst du dann persönlich jetzt aus dieser Gefühlslage in eine positive?
0: Ja, in der Situation ist natürlich dann allem schwierig, weil man dann sich hart kann überreden lassen oder wenn einfach die Situation einmal nicht passt, dass man jetzt super happy ist. Aber ja, die Tage genau mal und man, ja.
1: Das ist das Sonntagsfrühstück hier aus Südtirol 1.

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1: Eine gute Zeit, Feuer und Flamme auf Südtirol 1. Maximilian Huber bei uns. Was viele unglaublich finden, er macht heute wieder extrem viel Sport. Skifahren, Schwimmen, Beachvolleyball, Wandern, Krafttraining und das alles mit Prothese, hören wir auch gleich. Dann wollen wir auch noch wissen, was der größte Wunsch von Max ist. Einfach dranbleiben.
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1: Willkommen zurück. Ich habe es gerade vorhin gesagt, was viele unglaublich finden. Du machst heute extrem viel Sport. Ja, nach dem Unfall, wann hast du das erste Mal wieder gespürt, ich kann doch alles, ich kann doch so viel Sport machen, wie ich eigentlich will?
4: Ja, also das habe ich nicht ganz gleich gespürt, weil am Anfang das natürlich schon sehr schwierig dann vorzustellen ist, wenn man nicht einmal gescheit gehen kann oder sich nicht getraut, getraut zu steigen. Dann fragt man sich schon, wie soll denn das überhaupt wieder gehen, dass ich da mal laufe oder dass ich da wieder am Berg auf und nach komme. Mhm. Also, das hat dann auch schon Jahre gedauert, bis das auch halbwegs gut gegangen ist. Und bis man auch Vertrauen kriegt in die Prothese oder auch bis man im Alltag einfach mal ohne nachzudenken irgendwo hingeht. Am Anfang oder auch oft, wenn es dann einmal nicht mehr passt, dann muss man einfach in jeden Schritt wieder denken und wie geht die Deutsch zum und wie steige ich jetzt weiter. Und bald es noch einmal gut geht, dann automatisiert sich das wieder. Und ja, dann kriegt man eine neue Prothese und dann sehe ich mir auch, okay, mit der funktioniert das ganz gut und das andere ganz gut. Und ja, und so habe ich es geschafft, wirklich auch wieder mal auf die Ski zu kommen. Ich bin letztes Jahr sogar wieder Skitour gegangen.
1: Yeah. Wahnsinn.
4: Ich habe sogar letztes Jahr einen High Rocks gemacht, also einen Wettkampf, was nicht, wo viele Leute hintrainieren, also wo man einen Kilometer läuft und dazwischen eine Fitnessübung macht. Und war noch im Raum unten und es war wirklich ein mega Erlebnis, noch wirklich auch wieder laufen zu können und solche intensive Übungen für die Beine auch zu machen. Und hat mir dann auch schon wieder viel Energie gegeben und viel Freude gemacht.
1: Du, bei aller Ernsthaftigkeit, wir haben hier am Frühstückstisch heute auch besonders viel gelacht. Wie wichtig ist bei dem Ganzen auch Humor vielleicht?
4: Ja, sehr wichtig. Also ich habe ja ganz einen guten Humor, sage ich mal. Also sagen wir oft auch schwarzen Humor. Oder ja, weil es einfach auch ganz wichtig ist und selber ja auch ganz in Anfang im Spital schon selber erfahren gemisst oder gedacht, weil ich einen Kontakt kriegen kann von einer Person, die auch eine Prothese gehabt hat und der hat dann gleich gesagt, ja, was sagen, jetzt zwickst du mal einen Schuh, ich kann das so halten. Ich habe das aber auch schon gleich witzig gefunden. Und wenn ich selber dann oft die Witze mache in meine Gegenüber, dann oft können sie nicht wirklich lachen oder schauen mich so an.
1: Was ist mit dem?
4: Ja, aber ich glaube, das lockert dann oft die ganze Situation auch und das braucht es auf alle Fälle.
1: Du, wenn wir jetzt in deine Zukunft schauen, wie soll sie denn ausschauen? Oder bist du einer, der sagt, ich lasse einfach alles auf mich zukommen?
4: Also ja, bin ich schon einer, was einige Sachen zwar plant, aber leichter wieder viel auf sich zurückkommen lässt und das nimmt, wie es kommt. Und bin gespannt, wohin die Reise geht von dem ganzen Prothetischen her. Es hat sich ja viel getan auch mit den füllenden Prothesen. Was mehr jetzt bei den Händen, bei den Armprothesen ein Thema ist und weniger jetzt bei den Füßen, beziehungsweise halt in dem Fall, wenn man halt Phantomschmerzen hat, wäre das sicherlich eine super Alternative. Aber so ist das jetzt nicht unbedingt dann was für mich jetzt, was ich jetzt gebraucht habe und was für mich jetzt wichtiger werden war, weil ich einfach so schon gut zurechtkomme und das halt echt wieder ein operativer Eingriff ist und nur mir das nicht unbedingt empfohlen worden ist. Aber da bin ich gespannt, was wirklich in den nächsten Jahrzehnten dann noch geht und wie viel da noch kommt. Und das ist für mich sicherlich in der Situation in allem schön, wenn man nochmal etwas mehr an Lebensqualität zurückkriegt oder an der KI und so weiter. Wer weiß, was sich da tut, ja.
1: Du bist da aber auf jeden Fall mit einer Südtiroler Koryphäe im Kontakt, gell? Dr. Gardetto?
4: Genau, bin ich viel in Kontakt. Und
1: ja, der Beste weit und breit, deswegen in guten Händen, oder?
4: in sehr guten Händen. Ja, bin ich wirklich froh, ihn damals auch kennengelernt zu haben und bei ihm durch ihn betreut worden zu sein. Und ja, er macht das super.
1: Ja, Maximilian Huber, hier aus Südtirol 1. Schönen Sonntag.

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1: Wir lieben Sonntage. Die meisten von uns nutzen diesen freien Tag ja, um ihn zu genießen, um zu chillen. Wie ist das bei unserem Gast heute, Maximilian Huber? Was machst du am liebsten, wenn du einfach nur frei hast?
2: Also ich bin schon gern wieder sportlich unterwegs, auch wenn unter der Woche oft, vor allem in der momentanen Zeit, einfach brutal lange Tage sein, intensive Tage sein. Dann ist momentan eher so die Phase so, dass ich fast einmal am Wochenende mal raschen muss.
1: Ich glaube.
2: Und ich scheine zwar nicht so gern, er ist auch mega sportlich und ja, ziehe ich mir eigentlich noch mehr aus, als wie ich sonst getan habe. Und ja, nein, wir sind schon ganz viel im Sommer mit dem Rad unterwegs und versuchen viel draußen zu sein und das ist dann ein super Ausgleich.
1: Schönen Sonntag hier aus Südtirol 1.

0: sind die Hits, die Sie an einem Sonntag wie heute brauchen. Südtirol 1 mit Feuer und Flamme. Maximilian Huber hat uns heute gezeigt, auch nach einem brutalen Einschnitt kann wieder unglaublich viel entstehen. Sport, Motivation, Business und vor allem Haltung. Zum Nachhören ab 12, überall wo es Podcasts gibt. Und gleich noch unser Abschlussspiel. Mein Satz, dein Satz. Bleiben Sie.
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0: Willkommen nochmal zurück hier Wochenende mit Maximilian Huber aus St. Clarenzen, Sportler mit Prothese, Unternehmer mit extremem Mindset. Vor unserem Abschlussspiel noch die Frage, was macht dich am glücklichsten?
3: Wenn die Leute um mich immer glücklich sein.
0: Aber du schaust viel auf die anderen, das sagst du jetzt, glaube ich, schon das zweite oder dritte Mal. Also dir ist das schon wichtig, oder? Das
3: ja, deinem natürlich, Unfall. Weil das ganze Umfeld macht einen ja aus eigentlich und deswegen muss man sich allem an die Leute wenden, die was noch an Augen ziehen und nicht Augen ziehen. Und noch, glaube ich, geht man Hand in Hand.
0: So, jetzt noch unser Abschlussspiel. Du kennst das ja bereits. Einfach meine Sätze komplettieren. Wer mich ganz gut kennt, der weiß,
3: dass ich meistens einen Immo-Schlüssel mit habe.
0: Stark sein bedeutet für mich,
3: wenn jemand an sich glaubt und für seine Ziele hart arbeitet.
0: Sport ist.
3: Sport ist für mich eine große Lebensschule gewesen und täglicher Begleiter.
0: Glück bedeutet mir?
3: Das Leben ist so zu leben, wie ich es leben kann.
0: Angst habe ich vor?
3: Angst und Geld habe ich jetzt nicht mehr.
0: Heimat bedeutet mir?
3: Ja, im schönsten Land eigentlich da aufgewachsen zu sein.
0: Dankbar bin ich für?
3: Dankbar bin ich für meine Familie, die für mich da war und meine Freunde, die mich bald unterstützt.
0: Mein größter Antrieb ist?
3: Mein größter Antrieb ist im Moment mein neues Projekt, meine neue Struktur, die der ich einfach ja, mein ganzes Herzblut in die Stecke.
0: Erzähl mal, wird dein Gym noch größer, noch schöner, noch
3: ja,
0: toller?
3: Ja, ich bin ja momentan beim Neubau dabei und das ist ein Riesenprojekt, das jetzt dann im Herbst startet. Und die Planung war die letzten Jahre wirklich groß und lang. Und auch die ganzen Hürden, was waren, bis man jetzt zu den Chemisch waren, auch. Es sind auch viele Steine im Weg gelegen, aber ja, jetzt habe ich es langsam geschafft und ich freue mich, wenn es endlich losgeht.
0: Ein perfekter Sonntag ist.
3: Wenn man am Ende glücklich auf den Sonntag zurückschauen kann und viel, viel gemeinsam erlebt hat.
0: Am liebsten esse ich.
3: Am liebsten esse ich ein heimisches Fleisch von uns.
0: Sexy ist für mich.
3: Eine Freundin.
0: Und ich werde auch weiterhin.
3: Ich werde weiterhin mit Leidenschaft testieren, was ich tue.
0: Ja, danke schön für die Zeit. Hier im Sonntagsfrühstück gehört immer meinen Gästen das allerletzte Wort, also in diesem Fall dir, Max. Bitteschön.
3: Ich wünsche dir ganz einen schönen Sonntag und übernehmt was Schönes und ich wünsche dir genau ganz einen feinen Ausgang heute.
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2: Vor 12. Eine neue Hitzewelle hat begonnen. Italien bastelt einen Ausweg aus der Fußballkrise. Das Wetter bleibt hochsommerlich. Ich bin Wilhelm Schatzer. Grüß Gott. 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Die dritte Hitzewelle in diesem Sommer ist da. Das Landeswarnzentrum hat für heute und morgen die zweithöchste Warnstufe Orange ausgegeben. Im Ätschtal, in Bozen und im Unterland erreichen die Temperaturen bis zu 35 Grad. Und am Dienstag gilt für dieses Gebiet dann Warnstufe Rot. Um die Hitze gut zu überstehen, sollten anstrengende Arbeiten in den wärmsten Tagesstunden vermieden werden. Besonders ältere und kranke Menschen sollten sich vor der Hitze gut schützen und ausreichend trinken. Die Gemeinde Bozen hat einen Hitzeratgeber zusammengestellt, der enthält Tipps, wie man sich bei Extremwetter verhalten soll. Er trägt den Titel »Wenn sich das Klima ändert« und ist online auf der Webseite der Gemeinde abrufbar und er liegt auch in Hotels und Restaurants in Bozen auf. Der prominente US-Senator Lindsey Graham ist nach kurzer Krankheit im Alter von 71 Jahren gestorben. Der Republikaner war eng mit Präsident Trump verbunden. Außenpolitisch hat er eine harte Linie gegenüber Russland und dem Iran vertreten. Die Kunstbiennale in Venedig sorgt für politische Spannungen. Weil Russland mit einem Pavillon vertreten ist, hat die EU-Kommission jetzt empfohlen, Fördergelder für die Biennale zu streichen. Es geht um 2 Millionen Euro. Die zuständige Vizepräsidentin der EU-Kommission erklärte, mit Steuergeldern finanzierte Kultur in Europa müsse demokratische Werte achten und Russland tue das nicht. Lega-Chef Matteo Salvini kritisierte diese Empfehlung der EU-Kommission und möchte, dass die italienische Regierung die fehlenden EU-Gelder ausgleicht. Zum Sport. In den USA läuft die Fußball-WM und in Italien wird versucht, die Nationalmannschaft wieder aus der Krise zu führen. Schon zum dritten Mal hintereinander hat Italien ja die Qualifikation nicht geschafft. Nun sollen Altstars einen Neuanfang einleiten. Der ehemalige Vize-Weltmeister Paolo Maldini übernimmt das Amt des technischen Direktors. Und als mögliche Nationaltrainer werden ebenfalls frühere Nationalspieler gehandelt, Antonio Conte und Roberto Mancini. Die Sonne scheint in ganz Südtirol. Gleich schauen wir auch auf die Temperaturen. 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
2: 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Schönstes Hochsommerwetter haben wir. Den ganzen Tag scheint die Sonne, ein paar Quellwolken bleiben harmlos. Die Temperaturen kommen auf 28 bis 35 Grad. Jetzt messen wir 26 Grad in Bruneck, 28 in Kollmann, 30 in Gargazon und 23 Grad hat es am Reschen. Auch in den nächsten Tagen bleibt es schön.
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6: Schönen Sonntag. Hallo bei uns, ja. Ja, ich hoffe mal, Sie sind am Genießen, was auch immer ansteht. Und um die gute Laune nochmal so ein bisschen zu pushen, gibt's jetzt Robbie Williams, Rihanna und Shawn Mendes. Drei Hits nonstop.

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0: Ja, die One Hit Wonders sind die ganze Woche lang schon dran und jetzt ist er auch einer davon. Vielleicht kennen Sie Babylon Zoo überhaupt nicht, aber den Song Spaceman, den kennen Sie.

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0: Die Woche hier auf Südtirol 1, pünktlich wie jeden Sonntag. Und heute Abend geht schon noch was, oder?
1: Heinbeins im Eckental.
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3: Schönen Mittagszeit hier auf Südtirol 1. Hallo. Ja, unser Beziehungscoach, der kann ja so einiges. Wie das mit der gemeinsamen Zeit in der Beziehung aber ausschaut, das wird ein bisschen kompliziert. Aber auch lustig. Gleich bei uns hier.

0: Hallo bei uns auf Südtirol 1, hallo. Tja, Frau oder Freund, mit wem sind Sie jetzt lieber unterwegs?
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3: Hasta la vista, hombres y mujeres. Mi nombre es Don Juan Casanova de la Vega y de la Restre la Manca de Mimor. Ich löse Beziehungsprobleme, von denen Sie gar nicht wussten, dass Sie sie hatten. Heute haben wir einen Brief von dem Armin aus Klausen. Armin schreibt: Lieber Dr. Juan Casanova de la Vega y de la Restre la Manca de Mimor. Meine Frau wirft mir vor, dass ich mehr Zeit mit meinen besten Kollegen als mit ihr verbringe. Wie kann ich das in Ordnung bringen, ohne mehr Zeit mit ihr verbringen zu müssen? Nun, lieber Armin, also die Zeit unter Kollegen mit der Zeit für die Ehefrau zu jonglieren, ist eine der schwierigsten Übungen für den Hombre. Dabei darf der Macho sich nicht unterkriegen lassen, sonst wird der Macho schnell viel Macho und wenig O. Aber, wie auch immer, oft hält dieses Beziehungsdreieck Mann, Frau, bester Freund, auch Überraschungen parat. Wie zum Beispiel gestern habe ich meinen Bekannten Olaf getroffen, hat er gesagt: Hast du schon gehört? Meine Frau ist gestern mit meinem besten Freund Hubert durchgebrannt. Sag ich: Der Hubert ist doch nicht dein bester Freund. Sagt er: Doch, seit gestern schon. Ole!
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2: 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Die nächste Hitzewelle hat begonnen. VW in der Krise, der Konzernchef versucht Hoffnung zu verbreiten. Das Wetter bleibt hochsommerlich. Ich bin Wilhelm Schatzer. Grüß Gott. 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Die dritte Hitzewelle in diesem Sommer ist da. Das Landeswarnzentrum hat für heute und morgen die zweithöchste Warnstufe Orange ausgegeben und am Dienstag gilt im Ätschtal, in Bozen und im Unterland dann Warnstufe Rot. Um die Hitze gut zu überstehen, sollten anstrengende Arbeiten in den wärmsten Tagesstunden vermieden werden. Besonders ältere und kranke Menschen sollen sich vor der Hitze gut schützen und ausreichend trinken. Die Gemeinde Bozen hat einen Hitzeratgeber zusammengestellt, der enthält Tipps, wie man sich bei Extremwetter verhalten soll. Er trägt den Titel »Wenn sich das Klima ändert« und ist online auf der Webseite der Gemeinde abrufbar und er liegt auch in Hotels und Restaurants in Bozen auf. Sommerzeit ist Vorlesezeit. Dafür wirbt Familienlandesrätin Rosmarie Palmer. Mit dem Projekt Bookstart unterstützt das Land Eltern dabei, von Anfang an den Kindern vorzulesen. Dabei schenkt das Land schon zur Geburt eines Kindes ein Buchpaket. Experten empfehlen, so früh wie möglich mit dem Vorlesen zu beginnen. Auch wenn Babys die Worte noch nicht verstehen, entsteht Nähe und das Vorlesen fördert die Sprachentwicklung. Der deutsche Autobauer VW ist in einer schweren Krise und plant einen großen Konzernumbau. Zehntausende Stellen könnten wegfallen und auch Produktionsstandorte sind in Gefahr. Jetzt versucht der Konzernchef Oliver Blume Hoffnung zu verbreiten. Es gäbe intelligentere Lösungen als Werke zu schließen, sagt er. Tanja Wagner berichtet.
5: Blume beruft sich auf ein laufendes Sparprogramm bei VW. Allein dadurch hätten die Fabrikkosten um durchschnittlich 20% verbessert werden können. Allerdings war der VW-Chef berichten zufolge gerade im Aufsichtsrat mit einem weiteren Sparprogramm gescheitert. Der Betriebsrat hatte Blume bis Freitag ein Ultimatum gestellt. Er sollte der Belegschaft reinen Wein über die Pläne einschenken, die bisher nur aus den Medien bekannt sind. Passiert ist nichts. Angeblich sollen mehr als 100.000 Stellen gestrichen und die Werke in Hannover, Emden, Zwickau sowie Audi in Neckarsulm geschlossen werden.
2: Die Kunstbiennale in Venedig sorgt für politische Spannungen. Weil Russland mit einem Pavillon vertreten ist, hat die EU-Kommission jetzt empfohlen, Fördergelder für die Biennale zu streichen. Es geht um 2 Millionen Euro. Lega-Chef Matteo Salvini kritisiert diese Empfehlung der EU-Kommission und möchte, dass die italienische Regierung die fehlenden EU-Gelder ausgleicht. Mit viel Sonne geht's durch den Nachmittag. Gleich mehr zum Wetter.
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2: 28 Grad im Gardertal und 35 im Unterland. Heiß wird's am Nachmittag. Jetzt messen wir 23 Grad in Prettau, 28 in Sarntheim, 30 Grad in Meran und 29 in Schlanders. Es bleibt sehr sonnig, den ganzen Nachmittag über nur ein paar Quellwolken kommen dazu. Morgen wird's ganz ähnlich. Ein paar Wärmegewitter können dann aber dabei sein.
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10: Hallo, schönen Sonntag bei uns hier. Ja, heute holen wir uns noch so ein bisschen Adrenalin, oder? Und zwar von der Couch aus. Ein neuer Filler in unserem Streaming-Tipp. Und zwar gleich.
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0: Der Sonntag bei uns ja mit Zucchero.
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0: Ja, der Sommer. Wir sind eigentlich fast schon mittendrin. Und damit alles läuft, wie wir uns das vorstellen, ein gesundes Südtirol jetzt im Juli, leicht durch den Sommer. Unser Thema. Heute Vormittag und auch letzten Dienstag haben wir gehört von unserem Radiodoktor Christian Tuile, genügend trinken ist das A und O, denn bei großer Hitze verliert unser Körper viel Flüssigkeit. Bis zu 1 Liter am Tag, vielleicht sogar noch ein bisschen mehr. Und wenn wir uns dann noch körperlich bewegen, braucht es ein kleines Extra.
2: Spätestens nach einer Dreiviertelstunde, Stunde, bei wirklich großer Anstrengung oder großer Hitze, bei viel Schwitzen, brauchen wir ein Elektrolytgetränk, um auch die nächtlichen Krämpfe vorzubeugen. Vor allem auch würden wir Kopfschmerzen bekommen und oft sogar so einen Leistungseinbruch, der dann über mehrere Tage braucht, bis man sich wieder erholt.
0: Das perfekte Elektrolytgetränk zum selber machen, online bei uns auf südtirol1.de und zum Nachlesen auch alles online, genauso wie auf der wöchentlichen Gesundheitsseite in der Sonntagszeitung Z.
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0: Schönen Sonntag, cool, dass ihr dabei sind.
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0: Soft Cell. Kennen Sie vielleicht überhaupt nicht diese Band, aber eigentlich kennen Sie diesen einen Song auf jeden Fall. Ein One-Hit-Wonder, passend zu unserer Flashback-Woche. Tainted Love.

0: Schönen Nachmittag bei uns hier auf Südtirol 1. Ich bin Lukas Augscheller. Tja, also Politik und Fußball, die sollten ja nicht so viel miteinander zu tun haben. Haben sie aber leider. Da bräuchte es dann so einen wie unseren Ernst. Hä?
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2: Ja, ich denke, da ist wieder der Ernst Brenner, Anker, rotsehendster nächster Landeshauptmann.
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2: Ja, weil ich hab ja sicher gehört, dass die FIFA bei der Fußball-WM die rote Karten von dem amerikanischen Stürmer da, von den Balogun, aufgehoben hat, damit er im Achtelfinale gegen Belgien halt spielen können, gell? Jetzt, also anscheinend hat der Trump in FIFA-Chef Infantino angerufen und gesagt, du Balljunge, da die rote Karte mögen wir nicht auch heben, oder? Und der Infantino hat gesagt, na, sowieso, also das war ja eh nicht der richtige rote Karte, war mehr so rosa-rot. Und außerdem wollte Balogun sein Gegner in Wirklichkeit gleich so eine Wellness-Fußmassage machen, gell? Also alles vergessen und Kollegen wie allem, gell? Ja, so ist es halt unzuverlässigen Quellen zufolge gegangen. Also man kann sagen, die FIFA hat die rote Karte auch gehoben, weil sie vor dem Trump FIFA gehabt hat. Genutzt hat sie in die Amis echt nichts, weil sie noch recht verloren haben gegen die Belgier. Also zumindest bis jetzt. Das endgültige Spielresultat werden wir erst hören, wenn der Infantino mit dem Trump genug gekuschelt hat. Also, für einen Landeshauptmann, der bei solchen Sachen schnell ratzig Ernst Brenner wählen und damit Südtirol zerst.
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0: 10 vor 2. Die Polizei bekommt Zuwachs. Yannick Sinner verteidigt heute seinen Titel in Wimbledon. Das Wetter sonnig und heiß. Ich bin Wilhelm Schatzer. Guten Nachmittag. 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Das Innenministerium in Rom will die Sicherheit verstärken und setzt auf mehr Polizei. Italienweit wurden jetzt mehr als 3000 neue Polizisten ausgebildet. 32 davon kommen nach Südtirol, teilt die Südtiroler Lega mit. Bis Ende August werden sie den Dienst antreten. Wir sind derzeit mittendrin in der dritten Hitzewelle in diesem Sommer. Für heute gilt deshalb im Ätschtal, in Bozen und im Unterland die zweithöchste Warnstufe Orange. Ab morgen gilt dann nur mehr Warnstufe Gelb mit geringem Gefährdungspotenzial. Die Höchstwerte gehen nämlich leicht zurück auf 33 bis 34 Grad. Sommerzeit ist Vorlesezeit. Dafür wird Familienlandesrätin Rosmarie Palmer mit dem Projekt Bookstart unterstützt das Land Eltern dabei, von Anfang an den Kindern vorzulesen. Sie bekommen schon zur Geburt des Kindes ein Buchpaket. Experten empfehlen, so früh wie möglich mit dem Vorlesen zu beginnen. Auch wenn Babys die Worte noch nicht verstehen, entsteht Nähe und das Vorlesen fördert die Sprachentwicklung. In Deutschland herrscht weiter große Unzufriedenheit mit der Bahn, vor allem wegen der vielen Verspätungen. Der deutsche Verkehrsminister Patrick Schnieder fordert nun, dass die Bahn ihre Abläufe verbessern müsse. Tanja Wagner berichtet.
1: Allein Investitionen machen die Bahn nicht pünktlicher. Der Konzern muss auch intern schneller werden, sagt Schnieder. Wenn etwa die Zeit knapp wird, einen Zug zu reinigen, weil dieser Verspätung hatte, dann müsse auf die Schnelle der Personaleinsatz verstärkt werden, um ihn wieder pünktlich auf die Schiene zu schicken. Im Juni waren gerade mal noch die Hälfte der Fernzüge pünktlich. Und es sei illusorisch zu glauben, dass die Bahnwelt in 2 Jahren wieder in Ordnung sei, so Schnieder. Fortschritte werde es erst nach und nach geben.
0: Zum Sport. Neben der Fußball-WM beschäftigt uns heute vor allem auch Tennis. In Wimbledon findet das Finale statt. Yannick Sinner trifft als Titelverteidiger auf den deutschen Alexander Zverev. Es ist ein Match zwischen der Nummer 1 und der Nummer 2 im Tennis. Um 17 Uhr geht's los. Strahlend sonnig ist es in ganz Südtirol. Gleich mehr zum Wetter.
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0: Mit viel Sonne geht's durch den Nachmittag. Nur ein paar harmlose Quellwolken kommen dazu. 26 Grad hat's jetzt im Pfunders, 32 in Auer, 31 in St. Martin in Passaia und 23 Grad in Sulden. 28 bis 35 Grad werden es heute noch. Auch in den nächsten Tagen bleibt es hochsommerlich. Morgen sind auch vereinzelte Wärmegewitter möglich.
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7: Der Sonntag bei uns hier, hallo. Ja, wir starten in den Nachmittag mit einem guten Espresso nach dem Essen, würde ich sagen. Und mit ganz viel guter Musik, Milo, Katy Perry und Nicky Yo.

0: 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Hallo.
1: Ja, so richtig schwerelos über die Berge fliegen in so einem schönen Land, wie wir es haben. Das ist schon ein Traum. Und wir sprechen diese Woche mit dem Paragliding-Verein Moosflieger aus Brixen drüber. Patrick schwärmt so richtig von diesem Gefühl.
2: Das Beste am Fliegen ist, wenn man in Galling gewisse mit der Thermik eine gewisse Härche gemacht hat. Nachher zum Beispiel jetzt von Brixen Richtung Fenestau fliegt, über die Geislerweg das Bad Panorama genießen kann und wichtig bis zum Schluss noch sicher am Boden wieder rumkommt.
0: Die Moosflieger zum Durchklicken und Reinschauen auf Südtirol1.de.
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1: Wir genießen den Sonntag gemeinsam bei uns hier auf Südtirol 1. Der Fußball-WM und Kondominiumssitzung. Ob Sie es glauben oder nicht, die zwei haben Gemeinsamkeiten. Gleich klärt uns da unsere Comedy-Abteilung mal ordentlich auf. Einfach dranbleiben.

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0: City Roll 1 hier für Ihr Wochenende. Und kennen Sie auch die Gemeinsamkeiten zwischen der Fußball-WM und einer Kondominiumssitzung?
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2: Heute beschäftigen wir uns mit den Wechselwirkungen zwischen Fußball-WM-Spielen und Kondominiumssitzungen. Das ist ein heikles Thema, das wir hier anhand der realistischen Darstellung einer wirklichen Kondominiumssitzung erörtern wollen. Also, die Sitzung beginnt, der alte Herr Huber hebt die Hand und fordert, dass man endlich etwas gegen das fürchterliche Gebelle von Frau Meyers Chihuahua tun müsse. Der Verwalter antwortet, das stünde nicht auf der Tagesordnung. Die steinalte Frau Meyer meint, dass es so etwas zu ihrer Zeit nicht gegeben hätte. Der junge Herr Schmidt meint, man solle weitermachen, das WM-Fußballspiel im TV fange gleich an. Der Verwalter liest die Jahresabrechnung vor. Der alte Herr Huber hebt die Hand und will wissen, warum dieses Jahr 7 Euro mehr Heizkosten angefallen sind. Der Verwalter sichtet eine Viertelstunde lang alle entsprechenden Rechnungen, während die steinalte Frau Meyer meint, dass es so etwas zu ihrer Zeit nicht gegeben hätte. Der junge Herr Schmidt meint, man solle weitermachen, das WM-Fußballspiel hätte gerade angefangen. Dann stellt der Verwalter den Kostenvoranschlag für das nächste Jahr vor. Der alte Herr Huber hebt die Hand und will wissen, warum nächstes Jahr 3 Euro mehr Kosten für den Gärtner anfallen, während die steinalte Frau Meyer meinte, dass es so etwas zu ihrer Zeit nicht gegeben hätte. Der junge Herr Schmidt meint, man solle weitermachen. Beim WM-Fußballspiel wäre schon Halbzeit. Nach einer weiteren Stunde ist endlich alles ausdiskutiert. Der Verwalter will die Versammlung beschließen. Der junge Herr Schmidt springt auf, um zumindest die eventuelle Verlängerung samt Elfmeterschießen des WM-Fußballspiels erleben zu können. Der alte Herr Huber hebt die Hand und fordert, dass man unter dem allfälligen wegen des fürchterlichen Gebells von Frau Meyers Chihuahua eine komplette Schallisolierung von Frau Meyers Wohnung diskutieren müsse. Der bis dahin stille Herr Pichler meint, Chihuahua einschläfern wäre billiger, während die steinalte Frau Meyer einen Weinkampf bekommt und der junge Herr Schmidt den alten Herrn Huber mit seinem Sessel verdrischt. Aber am nächsten Tag dann leben alle wieder friedlich zusammen. Bis Frau Meyers Chihuahua wieder zu bellen anfängt, weil der junge Herr Schmidt so laut schreit.
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2: Zehn vor drei. Südtirol bekommt Verstärkung bei der Polizei. Bevölkerungsschutz stuft Hitzewarnung nach unten. Das Wetter sehr sonnig. Ich bin Wilhelm Schatzer. Guten Nachmittag.
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2: Das Innenministerium in Rom will die Sicherheit verstärken und setzt auf mehr Polizei. Italienweit wurden mehr als 3000 neue Polizisten ausgebildet. 32 davon kommen nach Südtirol, teilt die Südtiroler Lega mit. Bis Ende August werden sie den Dienst antreten. Wir sind derzeit mittendrin in der dritten Hitzewelle in diesem Sommer. Für heute gilt deshalb im Ätschtal, in Bozen und im Unterland die zweithöchste Warnstufe Orange. Ab morgen gilt dann aber nur mehr Warnstufe Gelb mit geringem Gefährdungspotenzial. Die Höchstwerte gehen nämlich leicht zurück. Der Konflikt zwischen den USA und dem Iran um die Straße von Hormuz spitzt sich erneut zu. Bereits zum dritten Mal innerhalb einer Woche hat das US-Militär Ziele im Iran bombardiert. Und iranische Streitkräfte haben US-Ziele in Jordanien und den Golfstaaten angegriffen. Johannes Sadek berichtet.
4: Raketenstellungen, Munitionslager und andere Ziele bombardiert das US-Militär in Iran nach eigenen Angaben. Allein diese Woche mehr als 300. Als Begründung werden iranische Angriffe auf die Schifffahrt genannt. Der Iran seinerseits greift erneut die Golfstaaten an, in einer der deutlichsten Angriffswellen seit Wochen. Die Lage spitzt sich wieder gefährlich zu und auch Gespräche über die künftige Verwaltung der Straße von Hormuz enden gestern ohne Durchbruch.
2: Papst Leo XIV. Hat angesichts der Konflikte im Nahen Osten, in der Ukraine und in anderen Teilen der Welt zu Dialog und Diplomatie aufgerufen. Das sei der einzige Weg zu einem gerechten und dauerhaften Frieden. Kriegswünde dürften die Hoffnung nicht ersticken, sagte der Papst in Castel Gandolfo südlich von Rom. Dort verbringt er zurzeit seinen Sommerurlaub. Zum Tennis in Wimbledon findet heute das Finale statt. Jannik Sinner trifft als Titelverteidiger auf den Deutschen Alexander Zverev. Es ist ein Match zwischen der Nummer 1 und der Nummer 2 im Tennis. Um 17 Uhr geht's los. Strahlend sonnig ist es in ganz Südtirol. Gleich mehr zum Wetter.
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2: Sehr sonnig ist es in ganz Südtirol. Ein paar Quellwolken sind dabei. Es bleibt heute aber trocken. 34 Grad haben wir jetzt in Auer und in Bozen, 24 in Hintermartell, 33 in Farn und 27 Grad in Toblach. Auch morgen geht es sehr sonnig weiter. Vereinzelt können morgen aber warme Gewitter niedergehen.
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6: Ja, Sonntagnachmittag bei uns hier, ja, und wir lassen uns so richtig treiben einfach. Mit Kamerad, mit Ava Max und mit Glockenbach. Drei Hits nonstop, hier sind sie genau richtig.

So geht's genau richtig durch den Sonntag. Mit guter Musik. Tja, und einen letzten haben wir noch für unsere Woche voller One-Hit-Wonder. Und zwar von einem, der richtig Erfolg hat, aber bei uns eben hat's diesen einen richtig großen Song gegeben. Psy. Im Flashback.

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0: 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Super Bowl 1 für den Sonntag mit All City. Schönen Nachmittag. Dein Sonntagsfrühstück, das richtig hängen bleibt. Maximilian Huber aus St. Lorenzen, dieses Mal in Feuer und Flamme bei Daniel Winkler. Der hat sich mit dem Booster-Unternehmer über seinen schweren Unfall, Motivation, Sport, mentale Stärke und über sein neues Leben unterhalten. Aber eben auch darüber, wie er sich ins Leben zurückgekämpft hat.
1: Ich habe mich einfach auf das konzentriert, was ich noch habe und nicht auf das, was ich nicht mehr habe. Und das ist, glaube ich, der Punkt, dass man nicht allem denkt, was habe ich nicht, was hätte ich gern oder was fehlt mir, sondern dass man auch mal dankbar ist für das, was man noch hat. Und selber auch nicht auch Zeilen, was ich damals noch 24 Stunden auf Facebook geschrieben haben, wo mir so viele Leute geschrieben haben, was passiert ist und so weiter. Und dann habe ich ein paar Zeilen niedergeschrieben und dann haben wir ja an denen festgehalten, okay, mein Wirbelsäule ist nichts passiert, mein Kopf ist nichts passiert, ich habe ein linkes Bein, was funktioniert. Okay, es ist jetzt natürlich scheiße, aber es geht weiter und ich kann mich zurückkämpfen und ich kann jetzt recht noch viel draus machen. Einfach an den zu glauben, an sich zu glauben, neue Ziele zu setzen, auch wenn das natürlich am Anfang sehr kleine Ziele sein, wo es wieder einmal heißt, okay, jetzt muss ich erst wieder mal aussitzen können oder aufstehen können oder aufs Klo gehen können eigenständig. Jetzt fangen wir mal so an oder wieder für die Medikamente wegzukommen oder schmerzfrei zu werden oder durchschlafen zu können. Und bald die ganzen kleinen Sachen zurückkommen, noch weiß man das in den Gallen richtig zu schätzen und dann ist man auch unmöglich dankbar.
0: Ja, Maximilian Huber, der Rückschläge in Antrieb verwandelt. 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
3: Das ist unser Wochenende. Schön, dass Sie uns dabei haben. Und für etwas Schwung gibt's jetzt bei uns ja erstmal Nico Santos. Unser Sonntag.

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1: Richtig cool, dass Sie uns dabei haben. Und damit verabschiede ich mich für heute. Genießen Sie noch den restlichen Sonntag mit Südtirols bester Musikmix. Und natürlich bis morgen. 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

0: 10 vor 4. Phil Nöss, Frau bei Fahrradunfall verletzt. Gardasee, Polizei stoppt illegale Autorennen. Das Wetter bleibt hochsommerlich. Ich bin Wilhelm Schatzer. Guten Nachmittag. 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In Vilnius hat sich zum Mittag ein schwerer Freizeitunfall ereignet. Eine 59-jährige Frau ist mit dem E-Bike zu Sturz gekommen. Der Einheimische hat sich dabei schwere Verletzungen zugezogen. Sie wurde vom Rettungshubschrauber des Aiut Alpin ins Krankenhaus Bozen geflogen. Am Gardasee ist die Polizei gegen illegale Autorennen vorgegangen. Die nicht genehmigten Treffen waren über soziale Netzwerke organisiert worden. Hunderte Sportwagen und rund 2000 Menschen kamen dazu in den vergangenen Tagen am Westufer des Gardasees zusammen. Viele Fahrer zeigten dann gefährliche Manöver. Die Vorführungen dauerten teils bis spät in die Nacht. Die Polizei hat über 100 Fahrer identifiziert, 20 Strafen verhängt und 3 Fahrzeuge beschlagnahmt. Der Konflikt zwischen den USA und dem Iran um die Straße von Hormuz spitzt sich erneut zu. Bereits zum dritten Mal innerhalb einer Woche hat das US-Militär Ziele im Iran bombardiert und iranische Streitkräfte haben US-Ziele in Jordanien und den Golfstaaten angegriffen. Johannes Sadek berichtet.
1: Raketenstellungen, Munitionslager und andere Ziele bombardiert das US-Militär in Iran nach eigenen Angaben. Allein diese Woche mehr als 300. Als Begründung werden iranische Angriffe auf die Schifffahrt genannt. Der Iran seinerseits greift erneut die Golfstaaten an, in einer der deutlichsten Angriffswellen seit Wochen. Die Lage spitzt sich wieder gefährlich zu und auch Gespräche über die künftige Verwaltung der Straße von Hormuz enden gestern ohne Durchbruch.
0: Papst Leo XIV. Hat angesichts der Konflikte im Nahen Osten, in der Ukraine und in anderen Teilen der Welt zu Dialog und Diplomatie aufgerufen. Das sei der einzige Weg zu einem gerechten und dauerhaften Frieden. Kriegswinde dürften die Hoffnung nicht ersticken, sagte der Papst in Castel Gandolfo südlich von Rom. Dort verbringt er zurzeit seinen Sommerurlaub. Der Sommer geht weiter, das Wetter bleibt schön. Gleich mehr.
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0: 35 Grad hat es in Bozen und in St. Martin in Passaia, 32 in Schlanders, 34 in Kolmern und 29 Grad in St. Intaufers. Im ganzen Land scheint die Sonne, die Quellwolken bleiben harmlos. Auch in der neuen Woche geht es sehr sonnig weiter. Ab morgen sind dann auch vereinzelt Gewitter möglich.
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7: Ein wunderschönes Wochenende. Herzlich willkommen. Der Südtirol 1 Hit Countdown mit den besten der besten Songs und letzte Woche überhaupt der allerbeste von allen war der hier von Harry Styles, American Girls. Vielleicht gibt's eine neue Nummer 1, vielleicht gibt's aber auch keine neue Nummer 1, denn Harry Styles möchte dann natürlich noch einmal landen mit diesem Song. Robbie Williams, der war auch schon mal ganz oben und diese Woche hat er Platz getauscht mit ganz unten. Platz 30 für All My Life.

Red Eyes und Loi auf Platz 29 diese Woche hier bei uns auf Südtirol 1. Sind Sie im WM-Fieber? Immer noch? Das geht ja schon eine ganze Weile, das geht schon wochenlang und nächstes Wochenende ist dann Schluss, dann das große Finale. Und da ist nicht nur der Fußball im Mittelpunkt, sondern auch die ganz großen Popstars, denn die werden in der Halbzeitpause beim WM-Finale eine richtige Show hinlegen und da gibt's keine geringeren Namen als Shakira, Madonna, Justin Bieber und eben auch BTS. Und BTS haben wir jetzt auch hier bei uns auf Platz 28 mit ihrem Song Swim.

Das Wochenende klingt doch am besten mit den besten 30 Hits und genau die haben wir hier im Südtirol 1 Hit Countdown. Ich bin Martin Bergmann und wir haben Ariana Grande mit dabei. Die ist letzte Woche neu eingestiegen, steigt diese Woche um 3 Plätze bis auf Platz 25 mit Hate That I Made You Love Me.

Stay von Leonie und Caleb Scott diese Woche hier bei uns auf Platz 24. Das heißt auch um 3 Plätze gefallen in dieser Woche. Bowser ist der deutsche Rapper und The Bowser, das ist Popmusik aus Norwegen. Und den Bowser, den deutschen Rapper, den haben wir nicht mit dabei, dafür aber die Norweger. Mit ihrem Song Magnetic in dieser Woche um 3 Plätze gestiegen, bis auf Platz 23.

The Bowser und Magnetic, Platz 23 für die und Baby Rexha und Fateless, die fallen um 2 Plätze. Bis auf die 22 geht's mit New Religion.

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10: Wer holt die 1 von der 1? Harry Styles und American Girls letzte Woche auf der 1. Oder holt die überhaupt jemand von der 1? Das bleibt die große Frage. Die entdecken wir, aber noch sind wir nicht so weit. Wir sind nämlich erst bei Platz 20 und haben da Taylor Swift. Die steigt um 3 Plätze mit ihrem neuen Song I Know It, I Knew You.

0: Save My Love, Kygo, Khalid und Griffin, damit unsere Nummer 19 hier im Südtirol 1 Hit Countdown. Diese Dame hier hat eine Stimme, die klingt, als wäre sie schon seit Jahrzehnten da. Da war Sienna Spyro gerade mal 20 Jahre jung. Warum gerade jetzt die ganze Musikwelt über sie spricht und was ihr Debütalbum so besonders macht, das hören wir hier.
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0: Sienna Spyro ist keine Künstlerin, die dem nächsten Trend hinterherläuft. Im Gegenteil, sie orientiert sich bewusst an der Musik vergangener Jahrzehnte und verbindet klassische Einflüsse mit modernem Pop. Heraus kommt ein Sound, der reduziert, cineastisch und vor allem emotional ist. Statt Perfektion setzt sie auf echte Gefühle und bewusst auch auf kleine Unperfektheiten, die ihre Musik menschlich machen.

Interessant ist auch, wie konsequent sie ihren eigenen Stil schützt. Sienna Spiro versucht bewusst, sich nicht von den aktuellen Trends oder sozialen Medien leiten zu lassen. Und dieser Ansatz zieht sich eben durch das gesamte künstlerische Auftreten. Ja.

Es ist ihr Debütalbum für Fans von Amy Winehouse, Adele und Lana Del Rey. Album Checkpoints 4+. Martin Bergmann, Südtirol 1 Musikredaktion.

großartiger Song von zwei richtig großartigen Künstlern. Martin Garrix und Ed Sheeran steigen damit um ganze 4 Plätze. Bis auf die 18 geht's mit Repeat It. Neu mit dabei seit ein paar Wochen und überhaupt in der ganzen Musikwelt neu mit dabei ist Tiffany Harris mit Vertigo. Und da geht's auch ein bisschen nach oben. Ganz gemütlich um 2 Plätze. Bis auf die

0: 10 vor 5. Illegale Autorennen am Gardasee, Polizei schreitet ein. Fahrradunfall in Vilnius, Frau verletzt. Das Wetter, es bleibt sonnig und heiß. Ich bin Wilhelm Schatzer, guten Nachmittag.
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0: Am Gardasee ist die Polizei gegen illegale Autorennen vorgegangen. Die nicht genehmigten Treffen waren über soziale Netzwerke organisiert worden. Hunderte Sportwagen und rund 2000 Menschen kamen dazu in den vergangenen Tagen am Westufer des Gardasees zusammen. Viele Fahrer zeigten dann gefährliche Manöver. Die Vorführungen dauerten teils bis spät in die Nacht. Die Polizei hat über 100 Fahrer identifiziert, 20 Strafen verhängt und 3 Fahrzeuge beschlagnahmt. In Vilnius hat sich zu Mittag ein schwerer Freizeitunfall ereignet. Eine 59-jährige Frau war mit dem E-Bike von der Zanzer Alm in Richtung St. Magdalena unterwegs, als sie zu Sturz kam. Die Einheimische hat sich dabei schwere Verletzungen zugezogen. Sie wurde vom Rettungshubschrauber des RJ Alpin ins Krankenhaus Bozen geflogen. Die Straße von Hormuz ist wieder im Mittelpunkt des Konflikts zwischen den USA und dem Iran. US-Präsident Trump sagt, die Meerenge sei offen. Und vom Iran heißt es, die Meerenge dürfe nicht befahren werden. Die USA und der Iran greifen sich weiterhin gegenseitig an. Damit bleiben auf jeden Fall die Zweifel über die Sicherheit auf der so wichtigen Route für Öltransporte. In Bozen wird das Radwegenetz nach Sigmundskron ausgebaut. Jetzt wurde ein weiteres Teilstück bei der Melita-Klinik fertiggestellt, das mehr Sicherheit für Radfahrer und Fußgänger bringt. Sie müssen im Bereich des Langzeitkrankenhauses nicht mehr auf die Sigmundskroner Straße ausweichen, wo es keinen Gehsteig gibt. Außerdem wird die Anbindung ans Überetsch verbessert. Der neue Geh- und Radweg ist 3 bis 4 Meter breit und hat knapp 40.000 Euro gekostet. Der Stadtbauhof von Bruneck fährt zunehmend elektrisch. Die Gemeinde hat 2 neue Elektrofahrzeuge für den Bauhof angekauft. Ein drittes soll bald folgen. Aufgeladen werden die Fahrzeuge mit Solarstrom. Er wird von Photovoltaikanlagen auf den Werkstätten des Bauhofes und beim Recyclinghof produziert. Damit werden die Ladestationen betrieben und die Gebäude mit Strom versorgt. Das Hochsommerwetter geht weiter. Gleich mehr.
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0: Sonnenschein im ganzen Land und nur ein paar harmlose Quellwolken. So geht's in den Sonntagabend. Morgen wird's ganz ähnlich. Das eine oder andere Gewitter könnte morgen aber dabei sein. Es bleibt heiß mit 29 bis 34 Grad. Jetzt hat es 34 Grad in Salon, 32 in Schlanders, 29 in Starzing und 28 Grad in Doblach.
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4: Herzlich willkommen zum Südtirol 1 Hit Countdown mit dem Besten, was wir zu bieten haben an diesem Wochenende. Und letzte Woche hatten wir ja einen richtigen Superstar ganz vorne auf der 1. Und zwar diesen hier, Harry Styles mit American Girls. Schauen, ob der die 1 behaupten kann oder ob jemand anderes da was dagegen hat und das auch schafft, ihn von der 1 zu stürzen. Aber erstmal sind wir bei Platz 15 und da haben wir Tampa City. Um einen Platz geht's nach oben mit Self-Aware.

großartige Stimme von Dermot Kennedy. Sein Song Funeral diese Woche um 3 Plätze gefallen bis auf Platz 14. Krista Cerami's Stimme haben wir kennengelernt erstmal als Gaststimme bei Two Colors und Safri Duo und diesem Song hier. Es war jetzt höchste Zeit, dass Krista Cerami auch einen Solo-Song an den Start bringt. Und das hat er geschafft und ist damit gut unterwegs. Aufwärts Richtung Nummer 1. Um einen Platz inzwischen mal bis auf die 13 gestiegen mit Good Old Days.

Eine relativ neue Stimme in der Popmusikwelt, Chris D'Sarandi und Good Old Days diese Woche hier bei uns im Südtirol 1 Hit Countdown auf Platz 13. Und eine relativ alte Stimme gehört Ryan Tedder, der Sänger, Frontmann von One Republic. Die haben ja so schon viele, viele unzählige Hits haben die schon abgeliefert, aber die haben nie genug, denn der neue, der scheint auch richtig gut zu funktionieren. Need Your Love, One Republic, damit um einen Platz gestiegen, bis auf

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Herzlich willkommen zum Südtirol 1 Hit Countdown. Das sind die besten der besten Songs für Ihr Wochenende. Und das Beste ist, dass die besten 10 jetzt an die Reihe kommen, denn wir sind in den Top 10 und Shakira darf da natürlich nicht fehlen. Die hat ja die ganze Fußball-Weltmeisterschaft begleitet mit ihrem Song Die Die und die hat uns die letzten Wochen auch hier im Südtirol 1 Hit Countdown begleitet. Steigt auch nochmal um 2 Plätze bis eben auf die 10. Und los geht's.

Teddy Swims, Mr. Know It All, um einen Platz geht's nach unten für diesen Song. Und immer noch besser, als überhaupt nicht dabei zu sein, aber wird ja vielleicht was für Benson Boone. Der hat nämlich einen neuen Song am Start. Den kennen wir natürlich von diesem Überhit hier. Beautiful Things war ein Welthit. Hit des Jahres und alles, was dazugehört. Und der hat jetzt einen neuen Song, The Time of My Life, und der ist noch nicht mit dabei. Betonung auf noch, denn unser Südtirol 1 Hit-Tipp, der lügt sehr selten.

0: Ali, Thorsten Einers und damit unsere Nummer 8. Das heißt, es geht um 3 Plätze nach unten in dieser Woche für ihn. Milo heißt ja eigentlich gar nicht Milo, sondern Jonathan Ivo Gilles Vandenbroeck. Kommt ja aus Belgien und mit diesem Namen konnte er nicht wirklich was anfangen, deswegen hat er ihn einfach geändert.
1: Ich denke, ich war beeinflusst von einer Tradition in Belgien, wo die meisten Solo-Künstler, also ein Bandname ausgewählt haben. Ich habe dann auch eine etwas ganz kurz ausgewählt. In diesem Moment, das war 2003 oder 2004. In diesem Moment hatte ich natürlich keine Ahnung, dass das alles so passieren wird. Aber das hat wohlgefühlt, diesen Namen. Und am Anfang einer Karriere ist es wichtig, nicht zu oft zu ändern, weil nur so konsistent zu bleiben. Und ja, noch immer mein Name.
0: Ja, das ist ja immer dabei geblieben und heißt einfach Milo. Ist ja auch viel einfacher als Jonathan Ivo Gilles Vandenbroeck oder so ähnlich, wie man das halt aussprechen möchte. Milo ist damit unsere Nummer 7 in dieser Woche. Um 2 Plätze geht's nach oben für My Lucky Day.

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11: Und dieser Song hier möchte nochmal auf die 1. American Girls. Von Harry Styles, letzte Woche ganz oben in dieser Woche, noch nicht dran gekommen. Das heißt, möglich, dass der nochmal ganz oben ist. Aber da haben noch vier andere Songs was dagegen. Holly Humberstone hätte was dagegen, aber die landet halt auf der 5, steigt allerdings auch um gute zwei Plätze mit To Love Somebody.

wir gleich zwei Michaels. Den einen Michael hatten wir jetzt gerade, und zwar den Michael Schulte mit 5am auf Platz 4 gelandet. Und der Michael Patrick, ja, irgendwie auch ein Michael, der Michael Patrick Kelly, der steigt auch nochmal um drei Plätze, bis auf die 3 mit Run Free.

Wir hatten so viele Songs was dagegen und nein, es gibt keine neue Nummer 1. Auch Jennifer Lopez und David Guetta schaffen es nicht, in dieser Woche an unserer Nummer 1 vorbeizuziehen, denn die gehört nach wie vor Harry Styles und seinem Song American Girls. Ich bin Martin Bergmann, mir bleibt an dieser Stelle nur mehr Ihnen einen wunderschönen Abend zu wünschen. Genießen Sie einfach diesen Song hier, denn der hat es verdient. Harry Styles, American Girls. Und tschüss, Pierdenk.

0: 10 vor 6.
1: Meerenge von Hormuz. Trump und der Iran widersprechen sich. Gardasee, Polizei stoppt illegale Straßenrennen. Das Wetter bleibt hochsommerlich. Ich bin Wilhelm Schatzer. Guten Abend.
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1: Die Straße von Hormuz ist wieder im Mittelpunkt des Konflikts zwischen den USA und dem Iran. US-Präsident Trump sagt, die Meerenge sei offen. Und vom Iran heißt es, die Meerenge dürfe nicht befahren werden. Damit bleiben die Zweifel über die Sicherheit auf der so wichtigen Route für Öltransporte bestehen. Auch weil die USA und der Iran sich weiterhin gegenseitig angreifen. In Rom finden indes am Dienstag Gespräche zwischen dem Libanon und Israel statt. Das hat Außenminister Tajani angekündigt. Die Gespräche finden auf Botschafter- und Vermittlerebene statt und sollen zur Stabilisierung der Lage im Nahen Osten beitragen. Am Gardasee ist die Polizei gegen illegale Autorennen vorgegangen. Die nicht genehmigten Treffen waren über soziale Netzwerke organisiert worden. Hunderte Sportwagen und rund 2000 Menschen kamen dazu in den vergangenen Tagen am Westufer des Gardasees zusammen. Viele Fahrer zeigten dann gefährliche Manöver. Die Vorführungen dauerten teils bis spät in die Nacht. Die Polizei hat über 100 Fahrer identifiziert, 20 Strafen verhängt und 3 Fahrzeuge beschlagnahmt. Im Trentino ist eine Frau von einem Steinbock verletzt worden. Die 26-Jährige war beim Wandern auf etwa 2900 Metern Höhe, als der Steinbock plötzlich aus einer Höhle sprang und die Frau umriss. Sie stürzte 20 Meter über einen Hang hinunter. Die Frau wurde mit dem Hubschrauber ins Krankenhaus gebracht. Ihr Begleiter blieb unverletzt. In Villeneuve hat sich zum Mittag ein schwerer Freizeitunfall ereignet. Eine 59-jährige Frau war mit dem E-Bike von der Zanser Alm in Richtung St. Magdalena unterwegs, als sie zu Sturz kam. Die Einheimische hat sich dabei schwere Verletzungen zugezogen. Sie wurde vom Rettungshubschrauber der Seeut Alpin ins Krankenhaus Bozen geflogen. In Bozen wird das Radwegenetz nach Siegmundskron ausgebaut. Jetzt wurde ein Teilstück bei der Melita-Klinik fertiggestellt, das mehr Sicherheit für Radfahrer und Fußgänger bringt. Außerdem wird die Anbindung ans Überedge verbessert. Der neue Geh- und Radweg ist 3 bis 4 Meter breit und hat knapp 40.000 Euro gekostet. Auch morgen wird's wieder sonnig und heiß. Gleich mehr zum Wetter.
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1: Es bleibt hochsommerlich, morgen scheint wieder oft die Sonne. Ein paar Wolken ziehen aber auch durch und vereinzelt sind Gewitter möglich. Die Temperaturen erreichen 29 bis 34 Grad. Jetzt messen wir 30 Grad in Bruneck, 32 in Franzensfeste und 25 Grad hat es in Deutschenhofen und am Reschen.
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0: bei Bino B und das ist meine neue Sommersingle How Wonderful, live aus Südtirol 1. 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